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1: Es ist 4 Uhr. 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

0: Einen schönen guten Morgen, Pilatesland. Es ist 5 Uhr.
1: Ich bin Tina Golatrella. Guten Morgen.
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1: Das Fürstentum Liechtenstein ist Ziel eines Hackerangriffs geworden. Dabei wurden rund 31.000 Datenkopien von Gesellschaften, Stiftungen und Treuhänderschaften gestohlen. Wer hinter dem Angriff steht, ist laut der Regierung unklar. Eine Lösegeldforderung habe es bislang keine gegeben. Gestern sind bei Löscharbeiten bei den Waldbränden in Griechenland zwei Löschhelikopter zusammengestoßen. Daraufhin explodierte einer der Helikopter und stürzte als Feuerball ab. Der Pilot und der Co-Pilot kamen dabei ums Leben. Die beiden Insassen des anderen Helikopters überlebten, berichtet der griechische Rundfunk. Im Konflikt um die blockierte Straße von Hormus stehen der Iran und Oman kurz vor einer Einigung auf eine neue Schifffahrtsroute. Eine vollständige Wiedereröffnung der Meerenge ist laut dem iranischen Außenministerium jedoch nicht

0: geplant. Über die strategisch wichtige Meerenge läuft ein großer Teil des weltweiten Öltransports.
1: Sport.
0: In der Schweizer Fußballmeisterschaft hat der FC Luzern in Sion eine 0:3-Niederlage einstecken müssen. Auch die Grasshoppers verlieren 1:4 gegen Lugano. Der FC St. Gallen kann beim FC Vaduz mit einem 3:2-Sieg punkten. Es gibt zurzeit keine Meldungen im Sendegebiet. Kommt gut und sicher ans Ziel. Es ist auch heute sonnig und heiß bei 19 Grad am Morgen und 32 bis 36 Grad am Nachmittag. Am Nachmittag gibt es dann in den Bergen teils dunkle Quellwolken, Regen oder teils heftige Gewitter.
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3: Einen schönen guten Morgen, Pilatesland. Schön, sind ihr mit dabei heute. Mein Name ist Margot Zibung. Guten Morgen zusammen.

0: 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Schönen Wochenstart wünsche ich
1: mir. 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

0: Schönen guten Morgen, Pilatusland. Es ist 17:30.
1: Ich bin Tina Golatrella. Guten Morgen.
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1: Das Fürstentum Liechtenstein ist Ziel eines Hackerangriffs geworden. Dabei wurden rund 31.000 Datenkopien von Gesellschaften, Stiftungen und Treuhänderschaften gestohlen. Wer hinter dem Angriff steht, ist laut der Regierung unklar. Eine Lösegeldforderung habe es bislang keine gegeben. Gestern sind bei Löscharbeiten bei den Waldbränden in Griechenland zwei Löschhelikopter zusammengestoßen. Daraufhin explodierte einer der Helikopter und stürzte als Feuerball ab. Der Pilot und der Co-Pilot kamen dabei ums Leben. Die beiden Insassen des anderen Helikopters überlebten, berichtet der griechische Rundfunk. Im Konflikt um die blockierte Straße von Hormus stehen der Iran und Oman kurz vor einer Einigung auf eine neue Schifffahrtsroute. Eine vollständige Wiedereröffnung der Meerenge ist laut dem iranischen Außenministerium jedoch nicht geplant. Über die strategisch wichtige Meerenge läuft ein grosser Teil des weltweiten Öltransports.
2: Sport.
1: In der Schweizer Fußballmeisterschaft hat der FC Luzern in Sion eine 0:3 Niederlage einstecken müssen. Auch die Grasshoppers verlieren 1:4 gegen Lugano. Der FC St. Gallen kann beim FC Vaduz mit einem 3:2 Sieg punkten. Es gibt zurzeit keine Meldungen im Sendegebiet. Kommt gut und sicher ans Ziel. Es ist auch heute sonnig und heiß bei 19 Grad am Morgen und 32 bis 36 Grad am Nachmittag. Am Nachmittag gibt es dann in den Bergen teils dunkle Quellwolken, Regen oder teils heftige Gewitter.
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0: Hallo zusammen, kommt gut zum Bett raus. Schön, sind ihr wieder dabei heute.

0: Welcome to Saint-Tropez.
1: So jetzt vielleicht auch der ein oder andere 1. August-Party auch tönt an diesem Wochenende. Fetzige Schweizer Sound hier zum Aufstehen, am Montagmorgen vom DJ Antoine. Welcome to Saint-Tropez. Schönen guten Morgen zusammen. Pilates morgen schon hier für euch zum Wochenstart. Ganz viel Musik haben wir bereit. Für alle, die eben jetzt schon am Arbeiten sind. Für alle, die Busfahrerinnen und Busfahrer sind. Für alle, die in der Bachstube am Gipfelibachen sind. Oder auch für alle, die im Stall innen am Arbeiten sind. Hier jetzt mit der Loi und Gold bei Pilates. Hallo zusammen.

0: Also ist am Montagmorgen mit der Radio Pilatus Morgenshow. Vielleicht ist euch ein Wecker jetzt heute nicht gerade der beste Kollege. Dann schauen wir, dass er jetzt ganz viel Musik bekommt. Einfach gut gelohnt in der Mendung, gerade mit dem aktuellen Hit von der Meghan Trainor, Getting Girl. Schönen guten Morgen miteinander. Der hier motiviert dich hoffentlich auch vom Haaransatz bis in die Zehen runter. Ein sogenannter Banger. Der Avicii, Wake Me Up und ganz fein und leicht. Das haben sie wie eine schöne Sommerbrise, gerade hier von der Desha. Austin da für einen guten Wochenstart. Das ist Radio Pilatus, die beste Musik. Schönen guten Morgen miteinander. Es ist 6 Uhr.
1: Ich bin Tina Golatrella. Guten Morgen.
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1: Das Fürstentum Liechtenstein ist Ziel eines Hackerangriffs geworden. Dabei wurden rund 31.000 Datenkopien von Gesellschaften, Stiftungen und Treuhänderschaften gestohlen. Wer hinter dem Angriff steht, ist laut der Regierung unklar. Eine Lösegeldforderung habe es bislang keine gegeben. Die Verhandlung im Postautoskandal wird laut Tamedia nächstes Jahr am Berner Wirtschaftsgericht stattfinden. Es geht um 7 Strafverfügungen gegen 7 ehemalige Spitzenmanager. Diese hätten die Verfügung angefochten. Ihnen wird vorgeworfen, Millionengewinne in der Buchhaltung versteckt zu haben, damit die Posttochter weiterhin Subventionen beziehen konnte. Im Konflikt um die blockierte Straße von Hormus stehen der Iran und Oman kurz vor einer Einigung auf eine neue Schifffahrtsroute. Eine vollständige Wiedereröffnung der Meerenge ist laut dem iranischen Außenministerium jedoch nicht geplant. Über die strategisch wichtige Meerenge läuft ein großer Teil des weltweiten Öltransports.
2: Sport.
1: Der FC Luzern verliert auch das 2. Spiel der Saison. Beim 1:3 auswärts gegen Sio sah Tyrone Owusu bereits in der 3. Minute die rote Karte. Entsprechend schwierig wurde das Spiel, meinte FCL-Verteidiger Loik Lüthi nach der Partie.
3: So früh eine rote Karte zu holen, ist sehr, sehr unglücklich. Berührt natürlich den ganzen Matchplan irgendwo über den Haufen. Jetzt abhaken und dann wieder in einer guten Trainingswoche neue Energie sammeln.
1: In den weiteren Super League

0: stabilen Gästen gewann St. Gallen auswärts 3:2 gegen Vaduz. Lugano siegte auswärts 4:1 gegen GC.
1: Nix nach der Niente am 2 ab 6 fahren gut.
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1: Viel Sonne heute und es ist auch wieder heiß. Jetzt schon am Morgen so 19 bis 21 Grad, 33 bis 34 Grad dann am Nachmittag. Bleibt die nächsten Tage auch noch so ein bisschen so, bis Dienstag bis Donnerstag mit viel Sonne dazu und abends so 30 bis 33 Grad.
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1: Einen schönen guten Morgen zusammen.

0: 13 ab 6 ist es. Schön, sind wir nach dem 1. August Wochenende hier bei uns mit dabei. Guten Morgen miteinander. Und die Wahrscheinlichkeit ist ja gross, dass ihr ein besseres Wochenende hatten, als sie hier.
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0: Könnt ihr das, wenn man einen Plan hat und man den kann in die Güssel schmeissen nach ein paar Minuten? Ja, ist am FCL gestern nicht anders gegangen. Die Luzerner haben 0-3 verloren gegen Sion. Nach 3 Minuten hat es eine rote Karte gegen Tyrone Owusu gegeben. Und ein paar Minuten später hat Sion 1-0 geführt wegen einem riesen Bock vom FCL-Goalie Simon Simoni. Und gleich hat sich der FCL nachher versucht zu wehren in diesem Spiel. Der FCL-Verteidiger, der Leute Lüthi.
2: Wenn ich finde, eigentlich wirklich gute Energie auf dem Platz war, obwohl wir eine weniger waren. Es ist natürlich sehr bitter, jetzt gerade im ersten Moment auch schwierig. Zwei Spiele, gerade zwei Niederlagen, so bitter in Niederlage jetzt, wo wirklich eigentlich alles gegen dich läuft. Aber ich glaube, wir sind da genug gut im Kopf, dass wir das werden können abhaken können und nächste Woche gute Trainingswoche machen und dann sind wir wieder parat für St. Gallen.
0: Ja, und das St. Gallen kommt, glaube ich, zum richtigen Zeitpunkt. Die haben nämlich seit 3 Jahren nicht mehr gegen uns gewonnen. Hoffen wir, das bleibt dann am Sonntag so. 16:30 in der Match auswärts gegen St. Gallen für die Luzerner und natürlich gibt es den Match, wie wir dann live bei Radio Pilatus, ich am FCL-Rad.
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ein gemütliches Aufstehen wünschen wir euch an dem Montagmorgen mit dem Pilates Morgenshow. 23 ab 6 ist es. Guten Morgen miteinander. Die Sonne, die scheint heute, wird auch heiß bei um die 33 bis 34 Grad am Nachmittag. Jetzt am Morgen sind wir noch bei 19 bis 20 Grad unterwegs.

0: Vielleicht sind ihr schon die Laufschuhe am Montieren, vielleicht sind ihr auch schon den ersten Kaffee am Geniessen und vielleicht habt ihr noch ein bisschen Mantik und zieht noch eine Steche über den Kopf. Egal, wo ihr gerade dran seid, wir haben für alle ganz viel Musik parat. Gerade da mit dem Mann, den ihr dann am Samstag auf dem Heiteren zu Zofingen seht, der Callum Scott geht da zusammen mit der Leonie. Stay. Pilates Morgenshow hier für euch einen Wochenstart mit der perfekten Motivation für den Mantik. Singt da einfach laut mit bei diesem Hit und schon sind ihr in der richtigen Stimmung, würde ich meinen. Dass ihr den Mantik heute richtig anpackt. Zieh da für euch! Unstoppable. Und auch der Tom Grennan begleitet euch da gerade mit A Little Bit of Love. Das ist Radio Pilatus, die beste Musik.
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0: Schönen guten Morgen, Pilatusland. Es ist halb sieben.
2: Ich bin Tina Golatrella. Guten Morgen.
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2: Das Fürstentum Liechtenstein ist Ziel eines Hackerangriffs geworden. Dabei wurden rund 31.000 Datenkopien von Gesellschaften, Stiftungen und Treuhänderschaften gestohlen. Wer hinter dem Angriff steht, ist laut der Regierung unklar. Eine Lösegeldforderung habe es bislang keine gegeben. Die Verhandlung im Postautoskandal wird laut Tamedia nächstes Jahr am Berner Wirtschaftsgericht stattfinden. Es geht um 7 Strafverfügungen gegen 7 ehemalige Spitzenmanager. Diese hätten die Verfügung angefochten. Ihnen wird vorgeworfen, Millionengewinne in der Buchhaltung versteckt zu haben, damit die Posttochter weiterhin Subventionen beziehen konnte. Zwischen Sattel und Schweiz hat es gestern Abend einen Unfall gegeben. Laut dem Boten der Urschweiz sind 2 Autos und ein TÜV ineinander geprallt. Wie viele Personen verletzt wurden, ist unklar. Es seien aber innerhalb weniger Minuten 4 Rettungshelikopter vor Ort gewesen.
1: Sport.
2: Der FC Luzern verliert auch das 2. Spiel der Saison. Beim 1:3 auswärts gegen Sio sah Tyron Owusu bereits in der 3. Minute die rote Karte. Entsprechend schwierig wurde das Spiel, meinte FCL-Verteidiger Loik Lüthi nach der Partie.
3: So früh eine rote Karte zu holen, ist sehr, sehr unglücklich. Rührt natürlich den ganzen Matchplan irgendwo über den Haufen. Jetzt abhaken und dann wieder in einer guten Trainingswoche neue Energie sammeln.
2: In den weiteren Super League-Spielen gestern gewann St. Gallen auswärts 3:2 gegen Vaduz. Lugano siegte auswärts 4:1 gegen GC.
0: Am 2:30 Uhr haben wir 3x nichts fahren. Gut.
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0: Die Sonne, sie bleibt im Pilatesland, bleibt auch heute wieder heiß bei 33 bis 34 Grad. Am Nachmittag jetzt am Morgen noch so 19 bis 21 Grad. Bleibt auch die nächsten Tage noch so, Dienstag bis Donnerstag wieder mit viel Sonne. Ab und zu mal so mit einem Gewitter in den Bergen am Abend. 30 bis 33 Grad die nächsten Tage.
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0: Ich hoffe, ihr kommt gut in die neue Woche. Hallo zusammen.

Ein ganz ein anderer Montag für ganz viele Menschen heute. Dachte, wir sind einen schönen guten Morgen miteinander. Für viele Menschen fängt nämlich einen ganz neuen Abschnitt im Leben an. Und an dieser Stelle ganz lieben Gruß raus an alle Lehrlinge, die heute mit der Lehre anfangen. Geniessen den ersten Tag dieser Lehre. Da gibt sicher einen Haufen Eindrücke heute. Aber Obacht! Schauen, dass ihr nicht mit Lehrlingsstreich verwünscht werdet. So Sachen wie zum Beispiel auf der Baustelle, wenn sie euch sagen, holt eine neue Luftblase für die Wasserwaage. Oder wenn ihr heute eine Kochlehre anfängt und sie euch sagen, ihr sollt Spaghetti zum Trocknen aufhängen. Glaubt das eigentlich nicht bisschen gut? Oder wenn sie euch in der Bachstube sagen, geht Laub sammeln für den Blätterteig. Einfach nein. Schönen guten Morgen miteinander. 18 für 7 Pilates. Morgen ist auch da für euch. Nein.

Ein bisschen Pause Sound für alle, die nach der Ferien Motivation irgendwie noch nicht gefunden haben. Trade heute Pilates morgen schon. Schönen guten Morgen miteinander. Es ist auch 10 vor 7 aktuell, so um die 20 bis 21 Grad. Der Tag daraus dann noch heißer, 33 bis 34 Grad. Und es gibt wieder viel Sonne im Pilatesland. Das sind jetzt mal Maroon 5 für euch mit Memories. Hallo zusammen. Hier's

0: Haben ihr heute schon das Handy gesucht, obwohl ihr es in der Hand gehabt? Ja, easy. Ich könnte es auch. Ist manchmal fies, der Kaibermantik, oder? Wir helfen dich dabei beim Wachwerden, wie ganz viel Musik. Gerade mit dem Mann, wo in Mexiko mehrere Konzerte am Stück gibt. The Harry Styles, American Girls. Das ist Pilates Morgenshow für euch. Gerade dann mit Musik aus der Zeit, wo viele hellblaue Jeans hatten und wahrscheinlich den Hit auch noch vom Walkman gelassen haben. Sound aus dem 95 vom Coolio mit Gangsta's Paradise. Und Power Sound, da geht für euch unter Dusche oder zum Zähneputzen mit dem Jax Jones und Zoe Weiss. Never Be Lonely, das ist Radio Pilatus, die beste Musik. Schönen guten Morgen, Pilatusland. Es ist 7.
1: Ich bin Tina Golatrella. Guten Morgen.
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1: Das Fürstentum Liechtenstein ist Ziel eines Hackerangriffs geworden. Dabei wurden rund 31.000 Datenkopien von Gesellschaften, Stiftungen und Treuhänderschaften gestohlen. Wer hinter dem Angriff steht, ist laut der Regierung unklar. Eine Lösegeldforderung habe es bislang keine gegeben. Die Verhandlung im Postautoskandal wird laut Tamedia nächstes Jahr am Berner Wirtschaftsgericht stattfinden. Es geht um 7 Strafverfügungen gegen 7 ehemalige Spitzenmanager. Diese hätten die Verfügung angefochten. Ihnen wird vorgeworfen, Millionengewinne in der Buchhaltung versteckt zu haben, damit die Posttochter weiterhin Subventionen beziehen konnte. In Ägypten, in der Nähe der Millionenmetropole Kairo, hat in der Nacht die Erde gebebt. Die US-Erdbebenwarte gab die Stärke des Bebens mit 5,3 an. Bericht über mögliche Schäden oder Opfer gab es zunächst nicht. Stärkere Erdbeben sind in Nordafrika relativ selten.
2: Sport.
1: Der FC Luzern verliert auch das zweite Spiel der Saison. Beim 1:3 auswärts gegen Zio sah Tyrone Owusu bereits in der dritten Minute die rote Karte. Entsprechend schwierig wurde das Spiel, meinte FCL-Verteidiger Loic Lüthi nach der Partie.
3: So früh eine rote Karte zu holen, ist sehr, sehr unglücklich. Rührt natürlich den ganzen Matchplan irgendwo über den Haufen. Jetzt abhaken und dann wieder in einer guten Trainingswoche neue Energie sammeln.
1: In den weiteren Super League-Spielen gestern gewann St. Gallen auswärts 3:2 gegen Vaduz. Lugano siegte auswärts 4:1 gegen GC.
0: Am 2 ab 7 ist nichts Gröbers los auf der Straße fahren gut.
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0: Die Sonne scheint heute zum Wochenstart und macht sie auch praktisch die ganze Woche wieder. Jetzt am Morgen noch 19 bis 21, am Nachmittag 33 bis 34 Grad. Es bleibt aber auch die nächsten Tage so. Es kam so auf den Abend hier und jetzt, vor allem Richtung Bergen.

0: Sommergewitter geben, aber sonst viel Sonne. Dienstag bis Sonntag amix bei 30 bis 33 Grad.
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0: Ganz schöne Woche statt, wünschen wir Pilatusland.
2: Hallo!

0: Schön, sind ihr nach dem 1. August Wochenende bei uns mit dabei. Guten Morgen zusammen hier um 12 ab 7. Könnt ihr das, wenn man einen Plan hat und man den einfach nach ein paar Minuten in die Güssel schmeissen kann? So ist es nämlich Ihnen gestern gegangen.
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0: Ja, die Luzerner 0-3 verloren gegen Sion. Nach einem absoluten Horrorstart im Match. Nach 3 Minuten hat es eine rote Karte gegen den Tyron Owusu gegeben. Und ein paar Minuten später hat Sion den 1-0 geführt wegen einem riesen Bock vom FCL-Goalie Simon Simoni. Und gleich hat sich der FCL nachher wirklich mit Händen und Füßen versucht, zu wehren gegen die Niederlage. Der FCL-Verteidiger, der Leute Lüthi.
2: Wie ich finde, eigentlich wirklich gute Energie auf dem Platz war, obwohl wir eine weniger waren. Es ist natürlich sehr bitter. Jetzt gerade im ersten Moment auch schwierig. Zwei Spiele, gerade zwei Niederlagen, so eine bittere Niederlage jetzt, wo wirklich eigentlich alles gegen dich läuft. Aber ich glaube, wir sind da genug gut im Kopf, dass wir das werden können abhaken und nächste Woche gute Trainingswoche machen und dann sind wir wieder parat für St. Gallen.
0: Ja, und das St. Gallen kommt, glaube ich, gerade zum richtigen Zeitpunkt. Die haben nämlich seit 3 Jahren nicht mehr gegen uns gewonnen. Hoffen wir, es bleibt so am Sonntag und die Luzerner holen sich dann den ersten Meisterschaftssieg von dieser Saison. 16:30 in der Match auswärts gegen St. Gallen, dann für die Luzerner und natürlich gibt es den Match dann wie immer live hier bei Radio Pilatus, eurem FCL-Radio. Wir bringen euch da jetzt mit ganz viel Power in diesem Montag von Jax Jones und der Zoe Weiss. Das ist Never Be Lonely. Guten Morgen zusammen.

0: Viel Spass beim Joggen wünschen wir allen, die gerade irgendwie den 1. August brennst, am Abtrainieren sind da am frühen Morgen. Jetzt auch noch angenehm, bei 19 bis 21 Grad ist schon wieder heiß am Nachmittag, bei 33 bis 34 Grad und viel Sonne dazu. Schönen guten Morgen zusammen, Pilatus Morgenshow, früh euch da am 23 ab 7.
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0: Seit dem Freitag kann man Tickets für sein Konzert kaufen. Kommt dann nächstes Jahr am 24. März auf Zürich ins Hallenstadion. Der Teddy Swims geht da früh mit Mr. Know-It-All. Schönen guten Morgen miteinander. Viel altes Morgenshow da früh, auch der Sommerferien mit ganz viel Musik. Hier gerade ein bisschen Strandmusik, vor allem, wo ein bisschen Fernweh haben, weil er heute wieder mit dem Arbeiten anfängt. Der Edward Meyer, Stereo Love geht da früh. Ja, und der Mann weiss, was schön ist. Er hat mit seiner Familie Ferien am Vierwaldstättersee gemacht. Der Michael Schulte geht da früh, 5 am, das ist Radio Pilatus, die beste Musik.
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0: Schönen guten Morgen, Pilatesland. Es ist 7:30 Uhr.
5: Ich bin Tina Golatrella. Guten Morgen.
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5: Das Fürstentum Liechtenstein ist Ziel eines Hackerangriffs geworden. Dabei wurden rund 31.000 Datenkopien von Gesellschaften, Stiftungen und Treuhänderschaften gestohlen. Wer hinter dem Angriff steht, ist laut der Regierung unklar. Eine Lösegeldforderung habe es bislang keine gegeben. Die Verhandlung im Postautoskandal wird laut Tamedia nächstes Jahr am Berner Wirtschaftsgericht stattfinden. Es geht um 7 Strafverfügungen gegen 7 ehemalige Spitzenmanager. Diese hätten die Verfügung angefochten. Ihnen wird vorgeworfen, Millionengewinne in der Buchhaltung versteckt zu haben, damit die Posttochter weiterhin Subventionen beziehen konnte. Zwischen Sattel und Schweiz hat es gestern Abend einen Unfall gegeben. Laut dem Boten der Urschweiz sind 2 Autos und ein TÜV ineinander geprallt. Wie viele Personen verletzt wurden, ist unklar. Es seien aber innerhalb weniger Minuten 4 Rettungshelikopter vor Ort gewesen. US-Präsident Donald Trump hat neue Gespräche mit dem Iran angekündigt. Die Verhandlungen sollten heute stattfinden, das sagte er an Bord der Präsidentenmaschine. Wo die Gespräche geführt werden sollen und wer genau daran beteiligt ist, ließ er offen.
4: Sport.
5: In der Schweizer Fußballmeisterschaft hat der FC Luzern in Sion eine 0:3 Niederlage einstecken müssen. Auch die Grasshoppers verlieren 1:4 gegen Lugano. Der FC St. Gallen kann beim FC Vaduz mit einem 3:2 Sieg punkten.
0: Am 7:30 Uhr mit der A2 Luzern Richtung Gotthard zwischen Seelisbergtunnel und Altdorf mehr Zeit rechnen. Es hat dort einen Unfall gegeben. Die rechte Spur ist dort gesperrt. Gute Fahrt, ich unterwegs.
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0: Jetzt am Morgen sind wir noch bei 19 bis 21 Grad unterwegs. Dann am Nachmittag wieder heißer bei 33 bis 34 Grad mit viel Sonne dazu. Es bleibt ähnlich die nächsten Tage so, amix mit einem Sommergewitter über den Bergen, was amix möglich ist, so Dienstag bis Donnerstag bei 30 bis 33 Grad.
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0: Und ihr seid sich gewöhnt, die nächsten paar Minuten natürlich hier auch mit eurem Morgenritual, mit dem 5 Punkte hier um die 19:45 Uhr bei Radio Pilatus. Schönen guten Morgen zusammen, das ist der Teddy Swims jetzt hier für euch.

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Es ist 18 vor 8. Einen schönen guten Morgen zusammen. Hier mit Edward Meyer, Stereo Love.

0: Guten Morgen wünschen wir am 7:45 bei Pilatus. Obacht, wenn ihr auf der A2 Luzern Richtung Gotthard unterwegs sind. Zwischen Seelisbergtunnel und Altdorf braucht ihr mehr Zeit wegen einem Unfall. Rechte Spur ist gesperrt. Und obacht eben auch die Gegenrichtung, wenn ihr auf der A2 Richtung Luzern dort unterwegs sind. Zwischen Altdorf und dem Seelisbergtunnel, dort ist die linke Spur gesperrt, weil dort die Mittelleitplanke in die Strasse hineingerutscht ist wegen dem Unfall. Fahrt vorsichtig.
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0: Ja, wir bleiben gerade auf dieser Strecke Richtung Süden. Aber dort unterwegs ist nämlich auch der David aus Gottenschwil. Schönen guten Morgen, Sir Nicole und Marco.
2: Morgen, David. Hoi.
3: Morgen, hallo.
0: Auf Lugano gehen wir ein paar Tage.
3: Mhm, genau. Schön in ein Hotel, ein kleiner Spa-Bereich.
0: Und ein bisschen baden, hoffentlich.
3: Ja, natürlich.
0: Ich hoffe, wir können ein bisschen Feriengeld mitgeben, in Form von 50 Franken, die wir hier im Jackpot haben. Und der Buchstabe, Nicole?
2: Ist ein O wie Otto.
0: O wie Otto. Für dich, David. Und 20 Sekunden Zeit natürlich, um 5 Begriffe mit dem O wie Otto aufzuzählen. Wenn man etwas gar nicht weiss, sagst du zuerst mal weiter. Dann kommt man am Schluss mal darauf zurück, wenn die Zeit längert. Und falls man eine Person sucht, dann müsste ich den Nachnamen mit einem O anfangen. Sagst du einfach bitte den Vornamen sicher auch dazu, damit wir wissen, von wem was zu schwätzen ist.
3: Jawohl, ich gebe mir Mühe.
0: Dann legen wir los. Wir suchen das erst mit O eine Sportart.
3: Sportart mit O.
0: Ich mach mal noch weiter. Ein Ex-Bundesrat.
3: Weiter.
0: Ein Ex-Bundesrat.
3: Weiter.
0: Ein Vorname.
3: Ottmar.
0: Und noch einen.
3: Otto.
0: Jawohl.
2: Leider ist die Zeit schon abgelaufen.
3: Oh Mann, wird schwierig.
0: Ja, aber ich muss sagen, Sportart ist gar nicht so einfach mit O. Das ist,
2: nein, es gibt OL zum Beispiel.
0: Orientierungslauf, ja. OL, ja. Ah. Und Ex-Bundesrat Adolf Ogi, kennst du sicher noch. Freude herrscht und so. Ja. Hey, easy. Wir schieben es darauf, dass es Montag ist und ihr schon mit dem Kopf zu Lugano unten sind.
3: Oder? Genau.
0: Wir wünschen jetzt ganz schöne Ferien im Tessin. Liebe David, grüße. Tschüss zusammen. Bye bye.
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Schönen Wochenstart wünschen wir am 6 vor 8 mit der Pilatus Morgenshow. Es gibt ja eine Mega-Woche, ganz viel los, mit dem Heiter Open Air, Zofingen zum Beispiel. Und alle, die auf so Musik da stehen. Street Parade ist ja am Samstag in Zürich. Schon mal ein bisschen einstimmen hier mit dem Archimas. I like the way you kiss me. Guten Morgen zusammen, Pilatus.

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1: Hey, hallo du. Vielleicht hörst du uns gerade zum ersten Mal, weil du heute mit der Lehre angefangen hast und weil bei dir im Geschäft eben der Radio läuft, anstatt deine eigene Spotify-Playlist. Schön, dich kennenzulernen. Wir sind Radio Pilatus und wünschen dir einen ganz tollen Start in die Lehre. Power Sound, da geht zum Start in die Woche von der Jennifer Lopez. Mit dem David Guetta zusammen gibt es ja gerade Save Me Tonight. Und damit ihr richtig gut in die neue Woche kommt, haben wir noch viel mehr Musik für euch ready gemacht. In der Küche noch mal ein bisschen Rührei kochen für das Morgenbuffet in einem Hotel oder auch daheim ein Rührei geniessen, nachdem wir den ganzen Morgen im Stall waren. Das geht wunderbar, da geht es ein Green Day mit Wake Me Up When September Ends. Und easy peasy unterwegs sind wir da mit dem Match hier on camera. Das ist Radio Pilatus, die beste Musik.
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1: Schönen guten Morgen, Pilatesland. Es ist 8 Uhr.
6: Ich bin Tina Golatrella. Guten Morgen.
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6: Das Fürstentum Liechtenstein ist Ziel eines Hackerangriffs geworden. Dabei wurden rund 31.000 Datenkopien von Gesellschaften, Stiftungen und Treuhänderschaften gestohlen. Wer hinter dem Angriff steht, ist laut der Regierung unklar. Eine Lösegeldforderung habe es bislang keine gegeben. Die Verhandlung im Postautoskandal wird laut Tamedia nächstes Jahr am Berner Wirtschaftsgericht stattfinden. Es geht um 7 Strafverfügungen gegen 7 ehemalige Spitzenmanager. Diese hätten die Verfügung angefochten. Ihnen wird vorgeworfen, Millionengewinne in der Buchhaltung versteckt zu haben, damit die Posttochter weiterhin Subventionen beziehen konnte. In Ägypten, in der Nähe der Millionenmetropole Kairo, hat in der Nacht die Erde gebebt. Die US-Erdbebenwarte gab die Stärke des Bebens mit 5,3 an. Bericht über mögliche Schäden oder Opfer gab es zunächst nicht. Stärkere Erdbeben sind in Nordafrika relativ selten.
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6: Der FC Luzern bleibt weiterhin sieglos. Bei der gestrigen 1:3 Niederlage gegen Sion sah Tyrone Owusu bereits in der 3. Minute rot. Verteidiger Stefan Knesewitsch nach dem Spiel.
8: Es war eine klare Rote, ich habe es noch nicht gesehen, aber es war klar. Und, so Sachen passieren im Fußball. Wir haben gesagt als Zehnte, dass es jetzt für uns eine Challenge ist, dass wir hier möglichst gut aussehen wollen. Das heisst nicht, dass du verlierst, weil einer weniger bist der ganze Mann. Aber alles ist nicht schlecht gewesen.
6: In den weiteren Super League-Spielen gestern gewann St. Gallen auswärts 3:2 gegen Vaduz. Lugano siegte auswärts 4:1 gegen GC.
1: Am 2:08 mit der A2 Luzern Richtung Gotthard zwischen Seelisberg-Tunnel und Altdorf mehr Zeit rechnen wegen einem Unfall. Rechte Spur ist gesperrt und auch vorsichtig in der Gegenrichtung auf der A2 Richtung Luzern. Zwischen Altdorf und Seelisberg-Tunnel ist die linke Spur gesperrt wegen dem Unfall, weil dort die Mittelleitplanke in die Strasse übergerutscht ist. Fahrt vorsichtig.
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1: Der Sommer geht weiterhin voll.

0: Also, es ist heiss heute am Nachmittag wieder bei 33 bis 34 Grad mit viel Sonne dazu. Auch die nächsten Tage so ähnlich, Dienstag bis am Donnerstag viel Sonne. An allen Tagen kann es aber so richtig bergenamigs ein Sommergewitter geben. Dienstag bis Donnerstag die Temperaturen so zwischen 30 und 33 Grad.
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0: 13 ab 8 Uhr, Pilates des Morgenshow auf euch. Guten Morgen miteinander, schönen Wochenstart wünschen wir. Es ist ja eine Mega-Woche am Street Parade in Zürich am Samstag. Und es ist auch eine heitere Woche.
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Hallo zusammen, guten Morgen, 20.08. Das ist Pilates Morgenshow, früh ab 8 auf der A2 Luzern Richtung Gotthard. Mehr Zeit rechnen zwischen dem Seelisbergtunnel und Altdorf wegen einem Unfall dort. Rechte Spur ist gesperrt und Obacht in der Gegenrichtung auf der A2 Richtung Luzern. Zwischen dem Altdorf und dem Seelisbergtunnel ist zusätzlich auch noch die linke Spur gesperrt, weil dort die Mittelleitplanke in die Strasse nicht gerutscht ist wegen dem Unfall. Fahren also vorsichtig. Am heissen Montag geht es 33 bis 34 Grad gibt's am Nachmittag dazu. Scheint Sonne im Pilatus-Land. Das sind jetzt Glockenwachen. Norma Jean Martin bei Pilatus. Hallo zusammen.

0: Guten Morgen, guten Morgen, bonjour. Hello, dear friends. Nice to have you here in Switzerland. You're listening to Radio Pilates. Enjoy your stay here with the best music. Und natürlich auch schönen guten Morgen, Pilatesland. Da mit ganz viel Musik, gerade von Coldplay. We Pray. Pilates Morgen schaut da gerade mit Musik aus einem Land, wo die Durchschnittstemperatur im Sommer bei 10 bis 15 Grad ist. Musik aus Island. Immerhin in Gedanken so eine kleine Abkühlung, oder? Das sind Of Monsters and Men, gerade da für euch mit Little Talks. Oder auch der DJ Alafarben gibt euch da ganz viel Power mit auf den Weg. Geht da mit Body Talk bei Pilates. Die beste Musik.
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0: Schönen guten Morgen, Pilatusland. Es ist auch bei 9.
7: Ich bin Tina Golatrella. Guten Morgen.
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7: Die Schweizerische Post verschiebt ihre Klimaziele um ein Jahrzehnt. Das berichtet der Blick. Die Post soll neu erst in 14 statt in 4 Jahren klimaneutral sein. Die Post begründet dies etwa mit veränderten wirtschaftlichen Rahmenbedingungen. Die Post hatte ihre Klimaziele vor 4 Jahren beschlossen. Zwischen Sattel und Schweiz hat es gestern Abend einen Unfall gegeben. Laut dem Boten der Urschweiz sind zwei Autos und ein TÜV ineinander geprallt. Wie viele Personen verletzt wurden, ist unklar. Es seien aber innerhalb weniger Minuten 4 Rettungshelikopter vor Ort gewesen. Das marokkanische Innenministerium hat sich zu dem massiven Andrang von Migrantinnen und Migranten auf die spanische Exklave Ceuta geäußert. Falschinformationen in den sozialen Medien und Schlepperbanden seien dafür verantwortlich gewesen. Weiter spricht Marokko von rund 40.000 Migranten und 11 Todesopfer, Spanien von 60.000 Menschen und 72 Toten.
8: Sport.
7: Der FC Luzern bleibt weiterhin sieglos. Bei der gestrigen 1:3 Niederlage gegen Sion sah Tyron Owusu bereits in der 3. Minute rot. Verteidiger Stefan Knesevic nach dem Spiel.
9: Es war eine klare Rote, ich habe es noch nicht gesehen, aber es war klar. Und, so Sachen passieren im Fußball. Wir haben gesagt als Zehnte, dass es jetzt für uns eine Challenge ist, dass wir hier möglichst gut aussehen wollen. Das heisst nicht, dass du verlierst, weil einer weniger bist den ganzen Match. Aber alles ist nicht schlecht gewesen.
7: In den weiteren Super League-Spielen gestern gewann St. Gallen auswärts 3:2 gegen Vaduz. Lugano siegte auswärts 4:1 gegen Gize.
0: Good News haben wir am 3:30 vom Seelisbergtunnel. Dort hat es einen Unfall gehabt. Der ist geräumt, sollte also wieder vorwärts gehen. Fahren gut.
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0: Viel Sonne auch heute wieder und heiß bleibt es im Pilatesland bei 33 bis 34 Grad. Am Nachmittag hier und dort ein Sommergewitter Richtung Bergen möglich. Bleibt die nächsten Tage ziemlich ähnlich, Dienstag bis Sonntag mit viel Sonne. Hier und dort am Abend ein Sommergewitter in den Bergen möglich bei 30 bis 33 Grad.
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0: Und von der haben wir ganz viel bereit. Jetzt hier mit Coldplay und ihrem Welthit We Pray. Hallo, hallo zusammen. Schönen Wochenstart wünschen wir.

0: Guten Start in die neue Woche wünschen wir. Da ist Pilatus Morgenshow für euch. Guten Morgen miteinander.
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Kleiner Reminder an dieser Stelle am 10 von 9 wieder ein paar Schlücke Wasser trinken, wenn ihr draussen am Arbeiten sind. Es wird auch heute nämlich wieder heiß bei 33 bis 34 Grad. Dazu gibt es viel Sonne im Pilatesland. Guten Morgen zusammen. Pilates Morgen ist auch da für euch.

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1: So tönt der Sommer hier mit Radio Pilatus. Gerade hier mit dem Mel Smith, da gibt euch ganz viel Power für den Montag. Stay gibt es da gerade für euch. Und noch viel mehr Musik haben wir ready für euch. Ein bisschen Sound zum Abkühlen. Cleo. Way down we go. Ja, der Way down Richtung Keller, aber ist sicher ein guter Tipp zum Abkühlen heute. Und richtig aktuelle Sens, da geht von Bruno Mars. Sommerlich unterwegs mit On My Soul. 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
1: Schönen guten Morgen, Pilatesland. Es ist 9 Uhr.
4: Ich bin Tina Golatrella. Guten Morgen.
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4: Der Basler Pharmakonzern Sondo hat sich im langjährigen US-Generika-Verfahren auf Vergleiche geeinigt. Sondo zahlt insgesamt knapp 480 Millionen US-Dollar über 7 Jahre ab nächstem Jahr. Im Verfahren ging es um mutmaßliche Preisabsprachen, die Sondo weiterhin bestreitet. Die Schweizerische Post verschiebt ihre Klimaziele um ein Jahrzehnt. Das berichtet der Blick. Die Post soll neu erst in 14 statt in 4 Jahren klimaneutral sein. Die Post begründet dies etwa mit veränderten wirtschaftlichen Rahmenbedingungen. Die Post hatte ihre Klimaziele vor 4 Jahren beschlossen. Nach einer illegalen Rave-Party auf einer Alp in der Watt sind 8 Personen angezeigt worden. Es wurde ein Strafverfahren eingeleitet, wie die Wattländer Polizei gestern Abend mitteilte. Dies nachdem die Gemeinde und der Pächter des Grundstücks Anzeige erstattet hatten. Rund 800 Menschen nahmen an dieser nicht genehmigten Party teil. Das marokkanische Innenministerium hat sich zu dem massiven Andrang von Migrantinnen und Migranten auf die spanische Exklave Ceuta geäußert. Falschinformationen in den sozialen Medien und Schlepperbanden seien dafür verantwortlich gewesen. Weiter spricht Marokko von rund 40.000 Migranten und 11 Todesopfer, Spanien von 60.000 Menschen und 72 Toten.
1: Am 2 ab 9 Uhr, 9 Gräbers los auf der Straße fahren, gut.
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1: Gibt viel Sonne heute und ist heiss bei 33 bis 34 Grad. Auf und oben kann es hier und dort ein Sommergewitter, aber vor allem Richtung Bergen geben. Auch die nächsten Tage ziemlich copy-paste. Dienstag bis Sonntag mit viel Sonne. Auf und oben in den Bergen ein paar Gewitter möglich bei 30 bis 33 Grad.
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1: Geniessen euch ein Gipfel in der Zunini-Felsen. Guten Morgen zusammen.

Schöne Z'9-Pause wünschen wir hier mit der Radio Pilatus morgen schon. Vielleicht ja die allererste Z'9-Pause von eurem Leben. An dieser Stelle ganz liebe Grüße raus an alle Lehrlinge, die heute mit der Lehre anfangen. Geniessen den ersten Tag von dieser Lehre. Gibt sicher ganz Haufen Eindrücke heute. Kommt also gut in die Arbeitswelt. Aber hey, Obacht, schaut, dass ihr nicht mit Lehrlingsstreich verwünscht werdet. So Sachen wie zum Beispiel auf der Baustelle, wenn sie euch sagen, holt eine neue Luftblase für die Wasserwaage. Oder wenn ihr heute eine Kochlehre anfängt und euch sagt, ihr sollt Spaghetti zum Trocknen aufhängen. Bitte glaubt das eigentlich nicht. Oder wenn sie euch in der Bachstube sagen, geht Laub sammeln für den Blätterteig. Einfach

0: Seit dem Freitag kann man Tickets für sein Konzert am 24. März im Hallenstadion Zürich posten. Es ist also noch nicht ganz ausverkauft. Ein paar wenige Tickets habt ihr also noch für den Teddy Swims. Da jetzt ein Gap früh am Radio. Der Pilatus da mit Bad Dreams. Sommerfeeling pur im Pilatesland mit der Lady Gaga und ihrem wunderbaren Alejandro. Ja, und auch das tönt schön sommerlich da. Gerade vom Robin Schulz mit Fastboy zusammen gibt es da gerade Million Good Reasons. 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

0: Hallo Pilatesland, es ist morgen am 10.
1: Ich bin Tina Colatrella.
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1: Der Basler Pharmakonzern Sondo hat sich im langjährigen US-Generika-Verfahren auf Vergleiche geeinigt. Sondo zahlt insgesamt knapp 480 Millionen US-Dollar über 7 Jahre ab nächstem Jahr. Im Verfahren ging es um mutmaßliche Preisabsprachen, die Sondo weiterhin bestreitet. Die Schweizerische Post verschiebt ihre Klimaziele um ein Jahrzehnt. Das berichtet der Blick. Die Post soll neu erst in 14 statt in 4 Jahren klimaneutral sein. Die Post begründet dies etwa mit veränderten wirtschaftlichen Rahmenbedingungen. Die Post hatte ihre Klimaziele vor 4 Jahren beschlossen. Bei einem schweren Verkehrsunfall in Steinen im Kanton Schwyz sind 8 Personen verletzt worden, ein 9-jähriger Knabe lebensbedrohlich. Der Unfall trug sich gestern Abend zu. Ein Auto krachte frontal in einen entgegenkommenden TÜV und danach in ein weiteres Auto, teilte die Kantonspolizei Schwyz mit. Am Steuer saß ein 68-jähriger Mann. Die Unfallursache ist unklar. Nach einer illegalen Rave-Party auf einer Alp in der Watt sind 8 Personen angezeigt worden. Es wurde ein Strafverfahren eingeleitet, wie die Wattländer Polizei gestern Abend mitteilte. Dies, nachdem die Gemeinde und der Pächter des Grundstücks Anzeige erstattet hatten. Rund 800 Menschen nahmen an dieser nicht genehmigten Party teil. Auf der A2 Luzern Richtung Gotthard zwischen Dammsteig und Göschene gibt es 4 Kilometer Stau. Ihr braucht bis zu 40 Minuten länger.
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0: Der heisse Sommer macht noch etwas weiter, heute mit einem Mix aus Sonnenwolken, 34 Grad, gegen den Abend da und dort mal kurz ein Regensprutz oder ein Gewitter. Und ganz ähnlich geht es dann auch morgen weiter mit sonnig, heissen 33 Grad und vereinzelten Gewitter, vor allem in den Bergen.
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0: Gerade hier mit der Olivia Dinn. Ich bin Nicole Marquardt. Schön, sind ihr da.

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1: Hallo Pilatusland, schön sind ihr da bei uns. Es ist 11.
2: Ich bin Tina Colatrella.
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2: Bei einem schweren Verkehrsunfall in Steinen im Kanton Schwyz sind 8 Personen verletzt worden, ein 9-jähriger Knabe lebensbedrohlich. Der Unfall trug sich gestern Abend zu. Ein Auto krachte frontal in einen entgegenkommenden TÜV und danach in ein weiteres Auto, teilte die Kantonspolizei Schwyz mit. Am Steuer saß ein 68-jähriger Mann. Die Unfallursache ist unklar. Umweltorganisationen distanzieren sich von der Ernährungsinitiative. Laut Tamedia hat Pro Natura die Nein-Parole gefasst. Vier Pfoten will sich nicht aktiv äußern. Greenpeace Schweiz gibt Stimmfreigabe. Die Initiative will, dass der Bund einen Selbstversorgungsgrad von mindestens 70% anstrebt. Abgestimmt wird Ende September. An Italiens Stränden werden mitten in der Hochsaison privat betriebene Strandbäder geschlossen. Lukas Palmer.
4: In Ostia am Stadtstrand zu Rom werden zumindest in der Hochsaison 2 Badebetriebe abgerissen. Dort soll es jetzt für alle einen frei zugänglichen und kostenfreien Strand geben. Auch in Ligurien und in Apulien will man gegen die privat geführten Banne vorgehen. Hintergrund ist eine EU-Richtlinie von 2006, die verlangt, dass staatliche Konzessionen für Strandabschnitte regelmässig ausgeschrieben werden.
2: Nach Italiens Gesetz müssten die Strände für alle frei und gratis zugänglich sein. Der Druck auf FIFA-Präsident Gianni Infantino nimmt zu. Nach dem walisischen Verband will nun auch der englische Fußballverband laut Sky News dem FIFA-Chef die Unterstützung für seine Wiederwahl entziehen. In den nächsten Stunden und Tagen dürften fast alle europäischen Landesverbände ähnliche Misstrauensvoten einreichen. Auf der A2 Luzern Richtung Gotthard zwischen Amsteig und Göschenen gibt es 5 km Stau. Ich brauche bis zu 50 Minuten länger. Und auf der A2 Luzern Richtung Gotthard zwischen Buchs und Beckeried staut es ebenfalls wegen Bauarbeiten. Die Fahrbahn ist auf eine Spur verengt.
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1: Heisse 34 Grad, heute mit Sonnenwolken und gegen den Abend kurz mal ein Platzregen oder ein Gewitter möglich. Am Morgen meistens sonnig, heiss geht es weiter. 33 Grad, vereinzelt gibt es Gewitter, vor allem in den Bergen.
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1: Unterwegs in Richtung Montagmittag. Ich bin Nicole Marquardt. Schön, sind wir da.

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Und schönen Montag mit Pilatus mit bis zu 34 Grad und viel Sonne. Heute sitzt ihr vielleicht über den Mittag irgendwo an ein schönes, kühles und schattiges Plätzchen, esset ein Sandwich oder ein Glas. Einen guten, wir haben den perfekten Sound dazu jetzt vom Robin Schulz und der Rita Ora. Schönen Mittag. Schön.

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4: Bereits über 60 Japankäfer sind im Kanton Schwyz bei der Kontrolle der Lockstofffallen nachgewiesen worden. 40 Käfer stammen aus dem bekannten Befallsherd im Gebiet Sägel und 20 Käfer aus der Pufferzone. Wie der Kanton mitteilt, sind die Gebiete rund um die Sportanlage Oberaarz, Bifang und Saarbach besonders betroffen. Umweltorganisationen distanzieren sich von der Ernährungsinitiative. Laut Tamedia hat Pro Natura die Nein-Parole gefasst. Vier Pfoten will sich nicht aktiv äußern. Greenpeace Schweiz gibt Stimmfreigabe. Die Initiative will, dass der Bund einen Selbstversorgungsgrad von mindestens 70% anstrebt. Abgestimmt wird Ende September. An Italiens Stränden werden mitten in der Hochsaison privat betriebene Strandbäder geschlossen. Lukas Palmer.
6: In Ostia am Stadtstrand zu Rom werden mitten in der Hochsaison zwei

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1: Und dass staatliche Konzessionen für Strandabschnitte regelmässig ausgeschrieben werden.
2: Nach Italiens Gesetz müssten die Strände für alle frei und gratis zugänglich sein. Der Druck auf FIFA-Präsident Gianni Infantino nimmt zu. Nach dem walisischen Verband will nun auch der englische Fußballverband laut Sky News dem FIFA-Chef die Unterstützung für seine Wiederwahl entziehen. In den nächsten Stunden und Tagen dürften fast alle europäischen Landesverbände ähnliche Misstrauensvoten einreichen. Wegen einer Baustelle brauchen wir im Moment länger auf der A2 Luzern Richtung Gotthard zwischen Buchs und Beckeried. Der braucht es noch einen Haufen Geduld vor dem Gotthard. Wenn er nicht sie wollen, Richtung Süden, sind es im Moment 6 km Stau, eine Stunde mehr einplanen dort. Und wenn er Richtung heim wollt, ob sie in Norden, sind es 5 km Stau, 50 Minuten mehr heisst das dort. Die Fahrten Göschenen und Airolo sind zu. Allen unterwegs, ganz eine gute Fahrt.
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4: Ein wunderbarer Wochenstart mit viel Sonne, ein paar Wolken, die aufziehen auf den Nachmittag. Kann dann am Abend mal kurz regnen oder gewittern, vor allem in den Bergen. Aber auch im Flachland mal kurz ein Regensprutz möglich. So geht es weiter, auch die nächsten Tage mit viel Sonne, heissen Temperaturen und ab und zu mal kurzes Gewitter, vor allem in den Bergen.
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4: An dem Montagmittag, ich bin Nico Marquardt, geniessen

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4: Einen schönen Mittag, es ist 12:30. Früh im Studio die Laura Kühne.
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6: Bereits über 60 Japankäfer sind im Kanton Schweiz bei der Kontrolle der Lockstofffallen nachgewiesen worden. 40 Käfer stammen aus dem bekannten Befallsherd im Gebiet Sägel und 20 Käfer aus der Pufferzone. Wie der Kanton mitteilt, sind die Gebiete rund um die Sportanlage Obrart, Bifang und Saarbach besonders betroffen. Umweltorganisationen distanzieren sich von der Ernährungsinitiative. Laut Tamedia hat Pro Natura die Nein-Parole gefasst. Vier Pfoten will sich nicht aktiv äußern. Greenpeace Schweiz gibt Stimmfreigabe. Die Initiative will, dass der Bund einen Selbstversorgungsgrad von mindestens 70% anstrebt. Abgestimmt wird Ende September. Der Druck auf FIFA-Präsident Gianni Infantino nimmt zu. Nach dem walisischen Verband will nun auch der englische Fußballverband laut Sky News dem FIFA-Chef die Unterstützung für seine Wiederwahl entziehen. In den nächsten Stunden und Tagen dürften fast alle europäischen Landesverbände ähnliche Misstrauensvoten einreichen. An Italiens Stränden werden mitten in der Hochsaison privat betriebene Strandbäder geschlossen. Lukas Palmer.
7: In Ostia am Stadtstrand zu Rom werden zumindest in der Hochsaison zwei Badebetriebe abgerissen. Dort soll es jetzt für alle einen frei zugänglichen und kostenfreien Strand geben. Auch zu Ligurien und zu Apulien will man gegen die privat geführten Banne vorgehen. Hintergrund ist eine EU-Richtlinie von 2006, die verlangt, dass staatliche Konzessionen für Strandabschnitte regelmässig ausgeschrieben werden.
6: Nach Italiens Gesetz müssten die Strände für alle frei und gratis zugänglich sein. Für alle, die jetzt noch in die Ferien fahren, richtig Süden vor dem Gotthard, braucht ihr Geduld. 8 km Stau sind es dort, 1 Stunde und 20 Minuten mehr rechnen, heisst das sicher. Denn die, die jetzt auf dem Heimweg sind, von der Ferien beispielsweise, dort sind sie im Moment 5 km Stau vor dem Gotthardtunnel Richtung Norden. 50 Minuten mehr heisst das dort. Die Fahrten Göschene und Airolo sind dazu. Gute Fahrt allerseits.
4: Es ist sonnig und heiß mit 34 Grad. Wolken, die dazukommen am Nachmittag, vereinzelt mal einen Platzregen oder ein Gewitter dann am Abend möglich.

0: ist der Bastian Baker im Montagmittag.
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0: Am 12. August könnt ihr ein Sonnenfinsternis sehen. Dazu gibt es jetzt schon verschiedene Shows im Planetarium vom Verkehrshaus. Und am 12. August, also Mitte nächste Woche, dann ein grosser Sonnenfinsternis-Event. Der Marc Horat, Leiter vom Planetarium, erzählt unserem Hans-Peter Glor, was er da alles erwarten könnt.
2: Ja, natürlich, das astronomische Ereignis vom Jahr ist die Sonnenfinsternis, die wir hier aus der Schweiz beobachten können. Das ist eigentlich so vergleichbar mit der 1999. Es ist nicht total in der Schweiz, total ist dann bei mir in Spanien. Aber die Sonne wird zu über 90% verdeckt werden. Das heisst, eben vergleichbar mit der 1999, die wir hatten. Wir haben hier jetzt eine Show produziert für das, wo wir jetzt ein paar Mal zeigen im August, im Vorgang von dieser Sonnenfinsternis, um einfach zu erklären, wie das so genau funktioniert, was da dahinter steckt, wie da alles muss zusammenspielen, dass es wirklich so eine Sonnenfinsternis gibt. Weil das ist eigentlich etwas sehr Spezielles grundsätzlich.
3: Marc Horat, was passiert am 12. August, am Tag der Sonnenfinsternis, hier im Planetarium?
2: Also wir haben natürlich ein Spezialprogramm, also wir zeigen mehrere Shows, die mit dem Thema zu tun haben, für Kinder, für Erwachsene. Die Spezialshow läuft dort natürlich auch und am Abend, wenn das Wetter mitmacht, dann schauen wir da auf der Lido-Wiese zusammen auch die Sonnenfinsternis natürlich live an, vor Ort. Falls das Wetter nicht gut ist, kann man auch zu uns kommen. Je nachdem haben wir auch eine Live-Übertragung aus Spanien und wir können dir den Koppel zeigen und von dem her haben wir hier bei jedem Wetter, bei jeder Erweiterung haben wir ein gutes Programm.
0: Also der Marc Horat, alles zum Sonnenfinsternis-Event im Planetarium vom Verkehrshaus aus Luzern, seht ihr direkt unter verkehrshaus.ch.
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5: Ganz schönen Mittag, es ist eins. Früh im Studio die Laura Kühne.
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7: Bereits über 60 Japankäfer sind im Kanton Schwyz bei der Kontrolle der Lockstofffallen nachgewiesen worden. 40 Käfer stammen aus dem bekannten Befallsherd im Gebiet Sägel und 20 Käfer aus der Pufferzone. Wie der Kanton mitteilt, sind die Gebiete rund um die Sportanlage Obrart, Bifang und Saarbach besonders betroffen. Umweltorganisationen distanzieren sich von der Ernährungsinitiative. Laut Tamedia hat Pro Natura die Nein-Parole gefasst. Vier Pfoten will sich nicht aktiv äußern. Greenpeace Schweiz gibt Stimmfreigabe. Die Initiative will, dass der Bund einen Selbstversorgungsgrad von mindestens 70% anstrebt. Abgestimmt wird Ende September. An Italiens Stränden werden mitten in der Hochsaison privat betriebene Strandbäder geschlossen. Lukas Palmer.
8: Zu Ostia am Stadtstrand zu Rom werden zumindest in der Hochsaison zwei Badebetriebe abgerissen. Dort soll es jetzt für alle frei zugänglichen und kostenfreien

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1: Morgen dürften fast alle europäischen Landesverbände ähnliche Misstrauensvoten einreichen. Für alle, die jetzt noch in die Ferien fahren, Richtung Süden vor dem Gotthard, brauchen ihr Geduld. 8 km Stau sind es dort, 1 Stunde und 20 Minuten. Mehr rechnen heisst das sicher. Denn die, die jetzt auf dem Heimweg sind, von der Ferien beispielsweise, dort sind sie im Moment 5 km Stau vor dem Gotthardtunnel Richtung Norden. 50 Minuten mehr heisst das dort. Die Fahrten Göschenen und Airolo sind dazu. Gute Fahrt allerseits.
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3: Schwitzen ist angesagt heute mit Sonnen und bis 34 Grad. Gegen den Abend gibt es immer mehr Wolken. Das eine oder andere Gewitter möglich, vor allem in den Bergen, aber auch im Flachland, wo es mal ganz kurz nass werden kann. Und so geht es eigentlich auch den ganzen Rest der Woche weiter.
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3: Guten Start in der Montag. Nachmittag, ich bin Nico Marquardt. Hallo.

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0: Einen schönen Nachmittag, das ist Pilatus. Es ist 2.
1: Früh im Studio die Laura Kühne.
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1: Die Schweizerische Post verschiebt ihr Ziel, CO2 zu entnehmen und zu speichern, um 10 Jahre auf 2040. Ein Grund dafür sei der Markt für die CO2-Entnahme und Speicherung, sagt Jonathan Fisch von der Post.
3: Beim CO2, wo man zum Beispiel möchte binden oder bei der ganzen Zertifizierung, dass wir dort nicht gleich schnell unterwegs sind. Und das hängt eigentlich nicht nur an uns, nicht nur an der Post, sondern wir sehen, dass der ganze Markt, die ganzen Technologien dort nicht so schnell vorwärts gekommen sind, wie wir das noch vor 5 Jahren gedacht haben.
1: Die Post hält aber weiter am Ziel fest, im eigenen Betrieb netto null bis 2040 zu erreichen. Am Flughafen Zürich hat im Sommermonat Juli Hochbetrieb geherrscht. Insgesamt verzeichnete der Flughafen über 26.000 Starts und Landungen, wie eine Auswertung der Nachrichtenagentur ABP zeigt. Die Zahl der Flugbewegungen lag trotz anhaltender geopolitischer Spannungen erneut über dem Vorjahreswert. Ein neuer Sensor der ETH Lausanne erkennt Giftstoffe von Blaualgen in Schweizer Seen schnell und präzise. Er weist bereits Konzentrationen nach, die 40 Mal unter dem WHO-Richtwert für Trinkwasser liegen. Das soll helfen, Risiken für badende Hunde und die Trinkwasserversorgung frühzeitig zu erkennen. In der Luzerner Gemeinde Emmen wird der Bahnhof Waldibrücke besser an den ÖV angebunden. Der Kanton führt eine

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1: Zu. Gute Fahrt allerseits.
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3: Der Sommer gibt auch diese Woche Vollgas mit viel Sonne. Heute bis 34 Grad kommen jetzt am Nachmittag ein paar Wolken dazu. Auf den Abend vereinzelt mal ein Regensprutz oder ein Gewitter möglich. Vor allem auch in den Bergen natürlich. Und so geht es weiter in den nächsten Tagen mit sonnigen und heissen Temperaturen. Dazu amix Platzregen oder Gewitter möglich, meistens in den Bergen.
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3: Bleibt cool bei der Hitze. Ich bin Nico Marquardt. Schön, dass ihr bei uns seid.

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0: Brauen angelegt. Für die gute Laune liefert Radio Pilatus den Sound dazu. Sorgt für gute Stimmung, der Kamerad mit Be Mine. Für alle die, die noch gerade die Ferien geniessen. Ein bisschen chillen zum Justin Timberlake, What Goes Around. Und aktueller Sound bei Pilatus vom Ray Dalton. Mit viel Schwung kommt er. Go That High. Da so noch viele mehr gehören gerade hier nach den Nachrichten. Bei Pilatus, die beste Musik.
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0: Zusammen gehen wir durch den Montag. Jetzt ist es 3. Früh im Studio die Laura Kühne.
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3: Die Schweizerische Post verschiebt ihr Ziel, CO2 zu entnehmen und zu speichern, um 10 Jahre, von 2030 auf 2040. Grund dafür sei unter anderem, dass sich der Markt für CO2-Speicherlösungen langsamer entwickelt habe als erwartet, sagt Jonathan Fisch von der Post.
4: Es ist auch nicht dort so, dass wir das ganze Teilziel über den Haufen werfen. Es ist aber auch so, dass wir dort bei der CO2-Entnahme und Speicherung langsamer unterwegs sind als erwartet.
3: Am Ziel, die CO2-Emissionen bis 2030 zu senken und bis 2040 netto null zu erreichen, halte die Post aber fest, so Fisch weiter. Ein neuer Sensor der ETH Lausanne erkennt Giftstoffe von Blaualgen in Schweizer Seen schnell und präzise. Er weist bereits Konzentrationen nach, die 40 Mal unter dem WHO-Richtwert für Trinkwasser liegen. Das soll helfen, Risiken für badende Hunde und die Trinkwasserversorgung frühzeitig zu erkennen. Am Flughafen Zürich hat im Sommermonat Juli Hochbetrieb geherrscht. Insgesamt verzeichnete der Flughafen über 26.000 Starts und Landungen, wie eine Auswertung der Nachrichtenagentur ABP zeigt. Die Zahl der Flugbewegungen lag trotz anhaltender geopolitischer Spannungen erneut über dem Vorjahreswert. Gegen das neue Nidwaldner Kooperationsgesetz ist eine Verfassungsbeschwerde eingereicht worden. Laut Kisten SDA hat die Beschwerde Altlandschreiber Hugo Maurer eingereicht, weil das Gesetz gegen übergeordnetes Recht verstoße. Es sei diskriminierend. Frauen und ihre Nachkommen würden weiterhin benachteiligt.
0: Es ist 2:02. Wir haben aktuell Stau auf der A2 Gotthard Richtung Luzern zwischen Altdorf und Beckerried. Doch kann es bis zu 10 Minuten länger gehen. Dann haben wir Stau vor dem Gotthard. Und zwar einmal Richtung Süden, aber 9 Kilometer. Das heisst gut 1,5 Stunden, die ihr hier mehr einrechnen müsst zwischen Erstfeld und Göschene. Und dann noch 6 Kilometer Stau abseits zwischen Quinto und Airolo. Müsst ihr so eine gute Stunde mehr einplanen. Die Autobahn Einfahrten Göschene und Airolo, die sind im Moment

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1: Zusammen gehen wir zu der wunderbaren Menti-Nachmittag.

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0: Und wir spielen für euch auch Ray Dalton, Go That High.

0: Einen wunderbaren Abend am See bei Traumwetter und einen guten Film gibt es auch noch dazu.
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0: Wir schicken euch wieder ins Open Air Kino zu Luzern. Bei der Kante ABG läuft heute oben der Film «Ewige Liebe».
2: Ewige Liebe, das wünsche ich dir.
3: Wie viele Träume von der grossen Liebe.
2: Liebe.
3: Und am Schluss stehen sie vor einer riesigen
2: Scherbenhaufen.
0: Der wunderbare Schweizer Film mit dem Luca Hänni. Wenn ihr mit Begleitung heute oben ins GOB Open Air Cinema zu Luzern am See gehen wollt, schreibt kurz ein WhatsApp auf 079 150 44 66, warum als ihr wollt dabei sein. 079 150 44 66. Und mit ein bisschen Glück geniesst ihr hier oben heute am See.
4: Hey, ist mega schön. Also, ich glaube, es gibt nicht viele Orte, wo man es so gerade geniessen kann, direkt am See. Es ist wirklich mega schön.
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0: Pilatus mit einem Tipp für all die, die heute mit dem Zug in Feuroben gehen. Jetzt nochmal Handy laden, dass ihr genug Akku habt. Die SBB hat nämlich gemeldet, dass sie ein Problem haben mit den Anzeigen jeweils am Bahnhof. So könnt ihr nämlich eure Verbindung dann nochmal direkt am Handy checken, dass ihr dann auch auf den richtigen Zug kommt. Dann haben wir Stau vor dem Gotthard in Süden, aber 9 Kilometer, das heisst 1,5 Stunden geht es länger. Und im Norden zwischen Quinto und Airolo geht es auch 1 Stunde länger. Die Autobahneinfahrten, Gösgene und Airolo, die sind zu. Pilatus begleitet euch mit der besten Musik durch den Menti Nachmittag. Einer von diesen Songs, den ich dann wieder voll aufdrehe im Studio. Next Summer von Diamano David und Coldplay. Potenzial für einen Lieblingssong. Clocks. Mit dabei der Michael Schulte. Mit seinem aktuellen Song Lovesick. Das und noch Haufen mehr gehört ihr gerade hier bei Pilatus. Schön, dass ihr eingeschaltet.
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0: Pilatus, an diesem Montagnachmittag, habt ihr einen Lieblingsstar? Also vielleicht eben einen Lieblingsmusiker? Der Baschi? Ja, perfekt.
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2: Hallo zusammen, ich bin der Baschi und ich komme zu euch.
0: Ja, und ihr sagt wo? Ob bei euch beim Arbeiten oder vielleicht hat ja gerade die Mami Geburtstag am 11. August. Dann wäre doch so ein Konzertli vom Baschi der Hammer. Einfach uns in der Radio Pilatus App schreiben.
2: Eigentlich sehr unkompliziert und einfach. Aber ich glaube, in der Einfachheit liegt manchmal das Geniale. 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Oder seid ihr einfach irgendwie eine coole Gruppe und habt Lust auf ein paar Baschi-Songs, dann schreibt und bewerbt euch.
0: 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August, also morgen in einer Woche, vorbei.
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0: durch am Montagnachmittag mit der besten Musik. Dieses Päuschen machen, durchschnaufen, Fenster öffnen und Musik von Terry Swims geniessen. Mr. Know-It-All oder der Eros Ramazzotti. Dolce Vita. Mit Cosa della Vita von Tina Turner zusammen mit Eros. Von der Mischung aus Französisch und Englisch. Mit einem kühlen Getränk in der Hand. So stelle ich mir den Sommer vor. Dies war's für euch. Hier geht nach den Nachrichten bei Pilatus.
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0: Kommen gut durch am Ende. Wir haben 36 Grad zu Luzern. Jetzt ist es 4. Früh im Studio die Laura Kühne.
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4: Nach der anhaltenden Hitzewelle ist in der Schweiz ab morgen eine Abkühlung in Sicht. Heute steigen die Temperaturen aber noch einmal je nach Region auf bis zu 36 Grad. Ab morgen sinken die Temperaturen schrittweise. Gegen Ende der Woche liegen sie voraussichtlich noch zwischen 25 und 28 Grad. Gleichzeitig steigt das Risiko für Gewitter und teils starke Windböen. In Basel ist eine Person infolge eines Legionellenausbruchs verstorben. 26 weitere Menschen sind erkrankt, wie das Gesundheitsdepartement mitteilt. 7 Personen mussten demnach auf einer Intensivstation behandelt werden. Die Behörden legten am Freitag einen Kühlturm auf einem Dach im Kleinbasel still, der mit Legionellen kontaminiert war. 9 weitere Kühltürme werden untersucht. Legionellen sind Bakterien, die beispielsweise schwere Lungenentzündungen auslösen können. In der Luzerner Gemeinde Emmen wird der Bahnhof Waldibrücke besser an den ÖV angebunden. Der Kanton führt eine zusätzliche 3. Bushaltestelle ein. Dazu werden die bisherigen Haltestellen ausgebaut und es gibt hindernisfreie Haltekanten. In der nächsten Woche gehen auf der Kantonsstraße die Bauarbeiten dafür los. Wer in dieser Woche mit dem Auto in Europa unterwegs ist, sollte sachte mit dem Gaspedal umgehen. Denn ab heute ist europaweit Speed Week, organisiert vom europäischen Polizeinetzwerk Roadpol. Das heißt, an sensiblen Orten wie Schulen, Kindergärten, Baustellen, Altersheimen oder Spitäler gibt es Geschwindigkeitskontrollen. Die Speed Week findet jedes Jahr im April und im August statt.
0: Es ist 2:02 im Moment. Problem bei der SBB. Die haben nämlich Probleme in den Bahnhöfen mit den Anzeigetafeln. Darum nehmt doch euch ein Handy mit, dass ihr könnt schauen könnt, dass ihr auf den richtigen Zug kommt. Dann auf der A2 geht es halt Richtung Luzern zwischen Altdorf und Bäckerie. Da staut es dann noch ein bisschen. Und wir haben zünftig Stau vor dem Gotthard zwischen Erstfeld und Göschen 11 Kilometer. Das heisst, es geht gut 1 Stunde und 50 Minuten länger in Norden. Zwischen Quinto und Airolo sind es auch 6 Kilometer, also gute Stunde oder mehr müssen einplanen. Die Autobahn-Einfahrten, Göschene und Airolo, die sind zu.
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0: Zentralschweiz glüht nochmal mit hochsommerlichen 36 Grad heute. Es hat ein paar Wolken um. Es wird dann aber auch angenehmer die nächsten Tage. Also immer noch recht warm, muss man sagen, mit 32 bis 33 Grad. Ja, wie so von oben kommt es dann aber auch zum Teil recht gewittern und regnen.
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So kann man ihn geniessen, den heissen Montagnachmittag. 36 Grad haben wir im Pilatusland und wir geben euch ein bisschen aktuellen Sound auf die Ohren. Zum Beispiel von den Loi. Könnt ihr, oder? Mit ihrem Song «Am I Enough?» Yo, manchmal ist hier bei Pilatus gelaufen. Jetzt hat sie Neues, und zwar zusammen mit dem David Puentes. Ein richtiger Sommersong. Heisst also «Golden Summer». Und bevor wir zu viel darüber schwätzen, würde ich sagen, hören wir ihn. «Golden Summer» von der Loi. Zusammen mit dem David Puentes. Grüßt euch am Montagnachmittag.

0: Pilatus begleitet euch durch den Montag. Mit der Eva Max. My oh my. Es geht in Feuer oben mit dem Shaggy. Girl, you're my darling. Ich würde meinen, oder? So langsam packen wir unser Zeug zusammen im Geschäft. Machen uns auf den Weg hey, oder neue Body mit Angel und dem Alex Warren. Begleitet euch unterwegs in Feuer oben mit seinem Song Fever Dream. Da so noch Haufen mehr von der besten Musik gehört ihr hier bei Radio Pilatus. Schön, habt ihr eingeschaltet.
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0: Pilates am Montag, jetzt ist es 16:30. Früh im Studio die Laura Kühne.
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10: Nach der anhaltenden Hitzewelle ist in der Schweiz ab morgen eine Abkühlung in Sicht. Heute steigen die Temperaturen aber noch einmal je nach Region auf bis zu 36 Grad. Ab morgen sinken die Temperaturen schrittweise. Gegen Ende der Woche liegen sie voraussichtlich noch zwischen 25 und 28 Grad. Gleichzeitig steigt das Risiko für Gewitter und teils starke Windböen. Die SBB bringt am Samstag die Festbesucher mit 20 Extrazügen an die Street Parade auf Zürich und wieder zurück. Auch reguläre Verbindungen werden mit zusätzlichen Wagen verstärkt. Zudem fahren im Raum Zürich die Nacht-S-Bahnen und Busse bis um morgens 4 Uhr. Im Zirkus Knie gab es gestern während einer Vorstellung einen Unfall. Bei einer Nummer mit Motorrädern in einer Stahlkugel sei ein Fahrer von der Spur abgekommen und es habe eine Kollision gegeben. Ein Motorradfahrer musste mit leichten Verletzungen im Spital behandelt werden, heißt es beim Zirkus Knie. Im Abendprogramm gestern in Bern war die Motorradnummer nicht mehr zu sehen. Sie werde aber nicht generell aus dem Programm gestrichen. Gegen das neue Nidwaldner Kooperationsgesetz ist eine Verfassungsbeschwerde eingereicht worden. Laut Kisten SDA hat die Beschwerde Altlandschreiber Hugo Murer eingereicht, weil das Gesetz gegen übergeordnetes Recht verstoße. Es sei diskriminierend. Frauen und ihre Nachkommen würden weiterhin benachteiligt.
0: Es ist 16:30 auf der A2 Gotthard Richtung Luzern zwischen Altdorf und Beckeried. Kann es bis zu 10 Minuten länger gehen. Dann haben wir 10 Kilometer Stau vor dem Gotthard. Im Süden aber also gut eine Stunde und 40 Minuten mehr einrechnen. Im Norden zwischen Quinto und Airolo sind es 5 Kilometer, also 50 Minuten, wo es länger geht. Die Autobahneinfahrten Göschne und Airolo, die sind im Moment zu.
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0: Trotz der paar Wölkchen, die es am Himmel hat, ist es sonnig heiss heute. Temperaturen bis zu 36 Grad im Pilatusland. Es wird zum Teil ein bisschen abkühlen, vor allem Richtung Bergen, wo es gewittern heute oben. Die nächsten Tage jeweils auch auf der späteren oben auch Gewitter im Pilatusland möglich. Temperaturen sind so bei 32 bis 33 Grad Dienstag und Mittwoch. Zusammen gehen wir durch den Montag. Mein Name ist Janine Gut. Schönen Feierabend.

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Mit Pilatus im Montag oben. Ja, keiben warm ist es immer noch. 14 vor 5 Uhr und 33 Grad an dem 3. August. Und heute übrigens Tag der Wassermelone. Vielleicht geht die Inspiration für euch in der Nacht noch ein bisschen Rohschinken und Feta dazu. Einen guten und einen schönen Abend jetzt mit Ellie Goulding.

0: Come home. So, Montag geschafft, oder? Wir gehen die Montag oben, als wäre es Wochenende. Mit der Jennifer Lopez und dem David Guetta. Save me tonight. Wir machen ein bisschen Party mit ihnen hier. Es soll doch gefeiert sein, dass wir diesen Montag schon wieder gepackt haben. Mit Ruby. Wir sind aber natürlich auch für alle die hier, die Sportschicht haben oder jetzt in die Nachtschicht sich bereit machen. Mit Leonie, don't worry. Das ist euch am Montag oben mit Pilatus und der besten Musik.
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0: Das ist Pilatus am Montag mit 34 Grad Luzern. Jetzt ist es 5 Uhr.
4: Ich bin Laura Kühne, guten Abend miteinander.
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4: Das im Veggietal streifende Wolfsrudel dürfte grösser sein als bisher angenommen. Die Aufnahme einer privaten Fotofalle zeigt 5 Welpen. Das kantonale Amt für Wildtut und Natur hält die Aufnahme für authentisch. Zuvor waren die Behörden von 3 kleinen Wölfen ausgegangen. Um Nutztiere zu schützen, hat der Kanton ein Abschussgesuch beim Bundesamt für Umwelt eingereicht. Das Köpfenberg-Rudel ist das einzige im Kanton Schwyz nachgewiesene Wolfsrudel. In Basel ist eine Person infolge eines Legionellenausbruchs verstorben. 26 weitere Menschen sind erkrankt, wie das Gesundheitsdepartement mitteilt. 7 Personen mussten demnach auf einer Intensivstation behandelt werden. Die Behörden legten am Freitag einen Kühlturm auf einem Dach im Kleinbasel still, der mit Legionellen kontaminiert war. 9 weitere Kühltürme werden untersucht. Legionellen sind Bakterien, die beispielsweise schwere Lungenentzündungen auslösen können. Nach der anhaltenden Hitzewelle ist in der Schweiz ab morgen eine Abkühlung in Sicht. Heute steigen die Temperaturen aber noch einmal je nach Region auf bis zu 36 Grad. Ab morgen sinken die Temperaturen schrittweise. Gegen Ende der Woche liegen sie voraussichtlich noch zwischen 25 und 28 Grad. Gleichzeitig steigt das Risiko für Gewitter und teils starke Windböen. Wer in dieser Woche mit dem Auto in Europa unterwegs ist, sollte sachte mit dem Gaspedal umgehen. Denn ab heute ist europaweit Speed Week, organisiert vom europäischen Polizeinetzwerk Roadpol. Das heißt, an sensiblen Orten wie Schulen, Kindergärten, Baustellen, Altersheimen oder Spitäler gibt es Geschwindigkeitskontrollen. Die Speed Week findet jedes Jahr im April und im August statt.
0: Es ist 2:55 im Moment, Problem auf der A2, und zwar wenn ihr von Basel Richtung Luzern fahren, zwischen Reiden und Dagmersellen geht es sicher schon 10 Minuten länger. Dann auf der A2 Gotthard Richtung Basel, zwischen Hergiswil und Emmen-Süd, da geht es 10 Minuten länger, und auch zwischen Altdorf und Beckeried, wo es gut 10 Minuten länger geht. Dann 9 Kilometer Stau vor dem Gotthard in Süden, aber zwischen Erstfeld und Göschne 1,5 Stunden, die ihr länger habt. 5 Kilometer geht es Richtung Norden zwischen Quinto und Airolo, also 50 Minuten länger. Und die Autobahneinfahrten Göschne und Airolo, die sind zu.
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0: Richtung oben zu kann es am einen oder anderen Ecken, vor allem in den Alpen, noch ein bisschen gewittern. In der Nacht ist es recht klar. Wir starten am Dienstag mit müden 20 Grad im Tag. Am Vormittag recht sonnig, am Nachmittag eher auch gewitterig. Es wird aber noch recht heiß mit 33 bis 34 Grad. All die nächsten Tage so ein bisschen Sonnen-Wolken-Mix. Temperaturen bei 26 bis 30 Grad.
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0: Zusammen gehen wir zur Montagabend. Schön, sind ihr dabei.
1: Die

Aus dem Montag, 3. August. Für viele ist es heute losgegangen mit der Lehre. Und wenn ihr rechtzeitig eure Lehre gestartet seid, dann habt ihr schon mal etwas besser gemacht als ich damals. Ich bin nämlich los. Am Montag, 1. August, bin überzeugt gewesen, dass es jetzt losgeht mit der Lehre. Und ja, es hat halt niemand auf mich gewartet an dem Viertagsmontag. Ja, man muss aber zugeben, SBB und Züge fahren ja auch am Wochenende. Also bin ich überzeugt gewesen, dass die Lehre vielleicht auch am 1. August wirklich losgeht. Genau. Ich hoffe, wenn ihr heute gestartet seid, ihr könnt euch gut erholen und die Infos verarbeiten. Weiterhin einen guten Lehrstart euch.

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0: Switch. Mit der besten Musik. Durch Mente oben. Vertigo. Für euch hier bei Pilatus oder auch Musik vom Hathaway. Wir feiern den Montag bei diesen heissen Temperaturen. 34 Grad haben wir noch zu Luzern. Ein kühler Drink irgendwo am See noch mit What is Love oder einem Benson Boone. Da geht es nämlich rockig weiter mit Sorry, I'm here for someone else. Und noch viel mehr von der besten Musik, die ihr hier gehört bei uns, bei Radio Pilatus.
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0: Ich lade aus dem Montag oben 34 Grad zu Luzern. Es ist 5:30. Ich bin Laura Kühne. Guten Abend miteinander.
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5: Ein alkoholisierter TÜV-Fahrer ist gestern Abend in Erstfeld schwer verletzt worden. Der 55-Jährige fuhr mit seinem Motorrad geradeaus über den Kreisel Lindenried, prallte gegen den Randstein und stürzte. Der Rettungsdienst brachte ihn ins Spital. Die Kantonspolizei Uri nahm dem Mann den Führerausweis ab. Wie der Unfall genau passieren konnte, klärt die Polizei nun ab. Der Schweizer Veloverleiher Publibike wird an einen britischen Investor verkauft. Laut Unternehmen bleibt CEO Markus Bacher aber im Amt und hält weiterhin eine Minderheitsbeteiligung. Publibike will unter dem neuen Eigentümer in Velos, Dienstleistungen und Technologie investieren und das Angebot auf weitere Schweizer Städte und Gemeinden ausbauen. Das Unternehmen betreibt heute Velos und E-Bikes in rund 120 Städten und Gemeinden. Im Zirkus Knie gab es gestern während einer Vorstellung einen Unfall. Bei einer Nummer mit Motorrädern in einer Stahlkugel sei ein Fahrer von der Spur abgekommen und es habe eine Kollision gegeben. Ein Motorradfahrer musste mit leichten Verletzungen im Spital behandelt werden, heißt es beim Zirkus Knie. Im Abendprogramm gestern in Bern war die Motorradnummer nicht mehr zu sehen. Sie werde aber nicht generell aus dem Programm gestrichen. Die SBB bringt am Samstag die Festbesucher mit 20 Extrazügen an die Street Parade auf Zürich und wieder zurück. Auch reguläre Verbindungen werden mit zusätzlichen Wagen verstärkt. Zudem fahren im Raum Zürich die Nacht-S-Bahnen und Busse bis um morgens 4 Uhr.
0: Es ist 5:30. Im Moment ist Geduld gefragt, wenn ihr unterwegs seid auf der A2. Und zwar, wenn ihr vom Gotthard her Richtung Basel fahren, zwischen Hergiswil und Emmen-Süd. Da stauen es im Moment, es geht sicher 10 bis 15 Minuten länger, auch zwischen Altdorf und Beckeried, wo es bis zu 10 Minuten kann länger gehen. Denn auf der Gotthardstrecke Richtung Süden, 9 km Stau zwischen Erstfeld und Göschenen. Das heisst, es geht gut 1,5 Stunden länger. Braucht auch noch Geduld Richtung Norden auf zwischen Quinto und Airolo. 5 km Stau, also rund 50 Minuten, die ihr länger habt. Die Autobahneinfahrten Göschenen und Airolo sind zu.
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0: In der Nacht wird es wieder recht klar. Wir starten am Dienstag mit 20 Grad in Tag zu Luzern und Zug. Am Vormittag recht sonnig, am Nachmittag kann es dann immer mehr gewitterig werden. Es wird aber heiss bei 33 bis 34 Grad und auch windig zum Teil, vor allem am Nachmittag. Und bei den Gewittern kann es natürlich auch noch ein paar stürmische Böen geben. Mittwoch bis Freitag recht sonnig, zum Teil am Abend auch wieder gewitterig. Temperaturen von 30 bis 26 Grad. Mein Name ist Janine Gut. Ich wünsche euch weiterhin einen schönen Montagabend.

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0: Die WM ist zwar vorbei, aber der Song, der bleibt zum Glück. Shakira mit Die Die. Ich finde absolut berechtigt, dass man den weiterhin auch noch ein bisschen hört. Bei der besten Musik gehört er dazu, so wie der. Der Ty Cruz mit der Kylie Minogue, Higher. Für euch am Montag oben ein Gruß in die Küche, für alle, die schon zu Nacht gekocht sind. Und dann würde ich sagen, entspannen wir noch eine Runde. Ist ja sonst schon genug stressig in diesem Leben. Die Olivia Dean für euch mit «So easy». Kommt gut durch euch am Montag oben mit Pilatus.
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0: Das ist Pilatus am Montag. Jetzt ist es 6 Uhr. Ich bin Laura Kühne. Guten Abend miteinander.
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4: Die Luzerner Polizei hat in Wiel einen Raser festgenommen. Der 47-jährige TÜV-Fahrer fuhr am Samstagmittag in Richtung Waldibrücke mit 122 km/h anstatt den erlaubten 50 km/h in die Radarfalle. Der Fahrer konnte kurze Zeit später angehalten und festgenommen werden. Das Motorrad wurde sichergestellt, sein Führerausweis musste er laut Mitteilung ebenfalls abgeben. Er wird wegen Rasens nun angezeigt. Der Schweizerische Fußballverband will FIFA-Präsident Gianni Infantino vorerst weiter unterstützen. Der Verband teilt laut Blick mit, dass er in den nächsten Wochen zuerst Gespräche mit den Beteiligten führen will. Zuvor hatten die Fußballverbände von Wales und England angekündigt, Infantino bei der nächsten FIFA-Präsidentschaftswahl nicht mehr zu unterstützen. Ein Gericht in Jerusalem hat Pläne gestoppt, Krokodile zur Bewachung von Gefängnissen einzusetzen. Laut Medienberichten wollte Israels Sicherheitsminister die Reptilien in Wassergräben rund um Gefängnisse mit palästinensischen Häftlingen als Abschreckung einsetzen. In den betroffenen Gefängnissen sitzen sogenannte Sicherheitshäftlinge ein. Dabei werden Verdächtige aus Sicherheitsgründen für 6 Monate oder länger ohne offizielle Anklage festgenommen. Die UBS muss in den USA wegen mangelhafter Geldwäschereiüberwachung Bußen von insgesamt 125 Millionen Dollar bezahlen. Die Großbank wird dabei explizit als Wiederholungstäterin bezeichnet. Wie es in der Mitteilung heißt, setzt sich die Buße von 2 Behörden zusammen. Beide Behörden werfen der Bank vor, zwischen 2019 und 2023 wiederholt verdächtige Transaktionen nicht fristgerecht gemeldet zu haben.
0: Es ist 6:01. Wir haben ein bisschen Stoff da. 2 Gotthard Richtung Basel zwischen Hergiswil und Emmen Süd und auch zwischen Altdorf und Beckeri. Da geht es jeweils 10 Minuten länger. 8 Kilometer Stau vor dem Gotthard zwischen Erstfeld und Göschen, also gut 1 Stunde und 20 Minuten, wo es länger geht. 4 Kilometer in Norden zwischen Quinto und Airolo geht es also 40 Minuten länger. Dort die Bahneinfahrten Göschen und Airolo sind zu.
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0: In der Nacht ist es relativ klar, es kühlt auch ein bisschen ab, aber nur gerade so auf 20 Grad. Dann starten wir morgen wieder in den Tag. Am Morgen recht sonnig, auf den Nachmittag kommt es dann zum Teil auch recht gewittern und regnen. Es kann auch recht kuten am Nachmittag. Dann also sicher eure Storen wieder reinfahren.
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0: Kommt gut, der Moment hier oben.

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0: Der Miles Smith mit Nice to meet you, das ist Pilatus am Montagabend. Für alle, die gerade im Auto hocken, aufdrehen und mitmachen mit der Bibi Rexha und Faithless New Religion. Einen zum Mitreller im Auto. Train, Drops of Jupiter. Und für alle, die schon gemütlich daheim sind, einkuscheln mit der Holly Humberstone. To love somebody. Es ist euch am Montag oben mit der besten Musik bei Radio Pilatus.
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0: Kommen gut durch den Montag, es ist 6:30.
4: Ich bin Laura Kühne, guten Abend miteinander.
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4: Das im Veggietal streifende Wolfsrudel dürfte grösser sein als bisher angenommen. Die Aufnahme einer privaten Fotofalle zeigt 5 Welpen. Das kantonale Amt für Wildtut und Natur hält die Aufnahme für authentisch. Zuvor waren die Behörden von 3 kleinen Wölfen ausgegangen. Um Nutztiere zu schützen, hat der Kanton ein Abschussgesuch beim Bundesamt für Umwelt eingereicht. Das Köpfenberg-Rudel ist das einzige im Kanton Schwyz nachgewiesene Wolfsrudel. Ein alkoholisierter TÜV-Fahrer ist gestern Abend in Erstfeld schwer verletzt worden. Der 55-Jährige fuhr mit seinem Motorrad geradeaus über den Kreisel Lindenried, prallte gegen den Randstein und stürzte. Der Rettungsdienst brachte ihn ins Spital. Die Kantonspolizei Uri nahm dem Mann den Führerausweis ab. Wie der Unfall genau passieren konnte, klärt die Polizei nun ab. Der Präsident der Maßvollbewegung, Nicolas Rimoldi, hat vor Bundesgericht einen Teilerfolg erzielt. Der Nachrichtendienst des Bundes muss genauer erklären, warum er Rimoldi keine Auskunft über die Daten gibt, die über ihn gesammelt wurden. Rimoldi wurde während der Corona-Pandemie als Maßnahmenkritiker bekannt und trat später auch an Demonstrationen mit Vertretern rechtsextremer Kreise auf. Der Nachrichtendienst stellte ihn deshalb unter Beobachtung. Der Schweizer Veloverleiher Publibike wird an einen britischen Investor verkauft. Laut Unternehmen bleibt CEO Markus Bacher aber im Amt und hält weiterhin eine Minderheitsbeteiligung. Publibike will unter dem neuen Eigentümer in Velos, Dienstleistungen und Technologie investieren und das Angebot auf weitere Schweizer Städte und Gemeinden ausbauen. Das Unternehmen betreibt heute Velos und E-Bikes in rund 120 Städten und Gemeinden.
0: Es ist 6:30 im Moment noch ein bisschen Geduld gefragt vor dem Gotthard in Süden, aber zwischen Amsteig und Göschenen 5 Kilometer Stau. Es geht also rund 50 Minuten länger. In Norden zwischen Quinto und Airolo sind es 4 Kilometer, also 40 Minuten. Die Autobahneinfahrten Göschenen und Airolo die sind zu.
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0: Es ist im Moment relativ bewölkt, kann man oder andere Ecke ein paar Tropfen Regen geben. Kühlt euch in der Nacht ein bisschen ab. Wir starten mit 20 Grad im Tag. Dann wird es aber nochmal richtig warm, vor allem am Vormittag sonnig und heiß bei 33 bis 34 Grad. Am Nachmittag kommt es dann immer mehr gewittern, kann recht winden und eine oder andere stürmische Böen geben. Mittwoch bis Freitag bleibt es relativ sonnig und auch warm bei 26 bis 30 Grad. Ihr wisst am Nachmittag auch mal ein Gewitter angesagt.
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Ladus an dem Montag. Und der Montag muss sich doch gar nicht nach Montag anfühlen. Eure Lieblingsserie anmachen, etwas Feines zu essen bestellen, euer Lieblingsgetränk in die Hand und den Fenty anlassen. So kann er auch sein, der Montag oben. Und hier mit der besten Musik, mit Firestone bei Radio Pilatus.

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2: Da oben mit Radio Pilatus, jetzt ist es 7. Früh im Studio die Laura Kühne.
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2: Am Sustenpass ist heute Abend ein Brand in einem Auto ausgebrochen. Die Löscharbeiten dauern noch an. Dementsprechend können auch noch keine Angaben zur möglichen Brandursache gemacht werden, bestätigt die Kantonspolizei Uri auf Anfrage von Radio Zentral. Die Straße werde voraussichtlich noch etwas gesperrt bleiben, solange der Einsatz andauert. Verletzte soll es aktuell keine geben. Die Luzerner Polizei hat in Wil einen Raser festgenommen. Der 47-jährige TÜV-Fahrer fuhr am Samstagmittag in Richtung Waldibrücke mit 122 km/h anstatt den erlaubten 50 km/h in die Radarfalle. Der Fahrer konnte kurze Zeit später angehalten und festgenommen werden. Das Motorrad wurde sichergestellt, sein Führerausweis musste er laut Mitteilung ebenfalls abgeben. Er wird wegen Rasens nun angezeigt. Der Präsident der Maßvollbewegung, Nicolas Rimoldi, hat vor Bundesgericht einen Teilerfolg erzielt. Der Nachrichtendienst des Bundes muss genauer erklären, warum er Rimoldi keine Auskunft über die Daten gibt, die über ihn gesammelt wurden. Rimoldi wurde während der Corona-Pandemie als Maßnahmenkritiker bekannt und trat später auch an Demonstrationen mit Vertretern rechtsextremer Kreise auf. Der Nachrichtendienst stellte ihn deshalb unter Beobachtung. Die UBS muss in den USA wegen mangelhafter Geldwäschereiüberwachung Bußen von insgesamt 125 Millionen Dollar bezahlen. Die Großbank wird dabei explizit als Wiederholungstäterin bezeichnet. Wie es in der Mitteilung heißt, setzt sich die Buße von zwei Behörden zusammen. Beide Behörden werfen der Bank vor, zwischen 2019 und 2023 wiederholt verdächtige Transaktionen nicht fristgerecht gemeldet zu haben.
4: Vor dem Gotthard nicht sein in Süden, aber braucht ihr im Moment noch Geduld, wenn ihr gerade dort sind. 40 Minuten mehr, ich rechne sicher, 4 Kilometer Stau haben wir im Moment, nämlich dort. Tschüss, sieht es aber gut aus. Gleich, wo durch das ihr geht, ganz eine gute Fahrt wünsche ich.
5: In der Nacht wird es recht klar. Wir starten im Dienstag, relativ milde Tag. Zu Luzern und zu Zug bei um die 20 Grad. Der Vormittag ist dann recht sonnig, es wird auch wieder ziemlich heiß, bei 33 bis 34 Grad. Der Nachmittag dann immer mehr gewitterig, es kommt dann auch Rinden. Vor allem auf den Nachmittag kann es auch die ein oder andere stürmische Böe geben. Mittwoch bis Freitag relativ sonnig, am Nachmittag kann es wieder gewittern, vor allem Richtung Bergen. Die Temperaturen gehen am Mittwoch von gut 30 Grad, dann runter am Freitag bei bis zu 26 Grad.

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2: Ich bin Celina Uhrig.
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2: In der Schweiz ist ein bisher unbekanntes Rindervirus entdeckt worden. Das meldet das Institut für Virologie und Immunologie. Das Virus ist mit der Rinderkrankheit verwandt. Betroffene Tiere haben Fieber, Durchfall und einen Rückgang der Milchproduktion. Die Krankheit dauert etwa 2 bis 3 Wochen. Übertragen wird der Erreger durch blutsaugende Insekten. Ob das Virus für Menschen gefährlich ist, ist noch unklar. Der Schweizer Veloverleiher Publibike wird an einen britischen Investor verkauft. Laut Unternehmen übernimmt der britische Investor Vision Edge One die Mehrheit der Firma. CEO Markus Bacher bleibt im Amt und hält weiterhin eine Minderheitsbeteiligung. Publibike will unter dem neuen Eigentümer in Velos, Dienstleistungen und Technologie investieren und das Angebot auf weitere Schweizer Städte und Gemeinden ausbauen. Das Unternehmen betreibt heute rund 10.500 Velos und E-Bikes in rund 120 Städten und Gemeinden. Aufpassen, wenn ihr auf der A1 Richtung St. Gallen unterwegs sind. Zwischen Oberwinterthur und dem Rastplatz Oberweier ist die rechte Spur wegen einem Brand blockiert. Auch auf der A2 Richtung Luzern ist im Bauchertunnel die rechte Spur blockiert, das aber wegen einem Pannenfahrzeug. Dann schauen wir noch zum Gotthard. Richtung Süden sind es 5 km Stau zwischen Amsteig und Göschnen und Richtung Norden gut 4 km Stau zwischen Quinto und Airolo. Ihr habt also gut 40 bis 50 Minuten länger. Ich wünsche euch eine gute Fahrt und hebe zu.
3: In der Nacht wird es recht klar. Wir starten am Dienstag, relativ milde Tag. Zu Luzern und Zug bei um die 20 Grad. Der Vormittag ist dann recht sonnig. Es wird auch wieder ziemlich heiß, bei 33 bis 34 Grad. Der Nachmittag dann immer mehr gewitterig. Es kommt dann auch Rinden. Vor allem auf den Nachmittag kann es auch die ein oder andere stürmische Böe geben. Mittwoch bis Freitag relativ sonnig. Am Nachmittag kann es wieder gewittern, vor allem Richtung Bergen. Die Temperaturen gehen am Mittwoch von gut 30 Grad. Dann runter am Freitag bei bis zu 26 Grad.
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2: Diese Themen haben heute Schlagzeilen gemacht. Guten Abend.
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3: Die Schweizerische Post verschiebt ihr Ziel, CO2 zu entnehmen und zu speichern, von 2030 auf 2040. Ein Grund dafür sei der Markt für die CO2-Entnahme und Speicherung, sagt Jonathan Fisch von der Post.
4: Beim CO2, wo man zum Beispiel möchten binden oder bei der ganzen Zertifizierung, dass wir dort nicht gleich schnell unterwegs sind. Und das hängt eigentlich nicht nur an uns, nicht nur an der Post, sondern wir sehen, dass der ganze Markt, die ganzen Technologien dort nicht so schnell vorwärts gekommen sind, wie wir das noch vor 5 Jahren gedacht haben.
3: Die Post hält aber weiter am Ziel fest, im eigenen Betrieb netto null bis 2040 zu erreichen. Zusammen mit ihren Partnern soll dieses Ziel bis 2050 erreicht werden.
2: Der Präsident der Maßvollbewegung, Nicolas Rimoldi, hat vor Bundesgericht einen Teilerfolg erzielt. Der Nachrichtendienst des Bundes muss genau erklären, warum er Rimoldi keine Auskunft über die Daten gibt, die über ihn gesammelt wurden. Rimoldi wurde während der Corona-Pandemie als Maßnahmekritiker bekannt und trat später auch an Demonstrationen mit Vertretern rechtsextremer Kreise auf. Der Nachrichtendienst stellte ihn deshalb unter Beobachtung. Rimoldi wollte genauer wissen, welche Informationen der Geheimdienst über ihn gesammelt hat, und zog dafür vor Gericht. In Basel ist eine Person infolge eines Legionellenausbruchs verstorben. 26 weitere Menschen sind erkrankt, wie das Gesundheitsdepartement mitteilt. 7 Personen mussten demnach auf einer Intensivstation behandelt werden. Die Behörden legten am Freitag einen Kühlturm auf einem Dach im Kleinbasel still, der mit Legionellen kontaminiert war. 9 weitere Kühltürme werden untersucht. Legionellen sind Bakterien, die sich in feuchten Umgebungen vermehren können und über feine Wassertröpfchen eingeatmet werden. Sie können eine schwere Lungenentzündung auslösen. In Liechtenstein ist eine Volksinitiative für ein liberaleres Abtreibungsrecht mit fast 5000 Unterschriften eingereicht worden. Das Initiativkomitee verlangt, dass Schwangerschaftsabbrüche in den ersten 12 Wochen erlaubt werden. Für eine Volksabstimmung wären lediglich 1000 Unterschriften nötig. Trotz der großen Unterstützung könnte die Initiative scheitern. Der Prinz Alois hat bereits angekündigt, sein Vetorecht zu nutzen, falls die Vorlage angenommen wird. Er begründet dies mit dem Schutz des ungeborenen Lebens.
3: Nach dem riesigen Andrang von Migrantinnen und Migranten auf die spanische Enklave Ceuta in Nordafrika steigen die Opferzahlen. Gestern sprach Spaniens Regierung von mindestens 72 Toten. Die lokalen Behörden zählten bereits 88 Leichen, die aus dem Wasser gezogen wurden. Zudem seien Kühlkammern für bis zu 200 Tote aufgestellt worden, berichtet die NZZ. Noch unbekannt ist zudem, wie viele Tote auf der marokkanischen Seite des Grenzwalls aus dem Meer gezogen wurden.
5: Alle Meldungen auf dem aktuellsten Stand, was gerade so läuft auf der Strasse, das Sender in der Radio Pilatus App. Gute Fahrt! In der Nacht relativ klar, Dienstag startet mild, Luzern und Zug bei um die 20 Grad. Der Vormittag ist dann wieder relativ sonnig, es wird auch heiss bei 33 bis 34 Grad. Am Nachmittag kommt es immer mehr zu Gewittern, vor allem Richtung Bergen, kautet es dann auch recht. Mittwoch bis Freitag, da bleibt es sonnig, die Temperaturen die sinken aber auch noch ein bisschen. Am Mittwoch sind wir bei 30, am Freitag dann nur noch bis 26 Grad.
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2: Diese Themen haben heute Schlagzeilen gemacht. Guten Abend.
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2: Die Schweizerische Post verschiebt ihr Ziel, CO2 zu entnehmen und zu speichern, um 10 Jahre von 2030 auf 2040. Grund dafür sei unter anderem, dass sich der Markt für CO2-Speicherlösungen langsamer entwickelt habe als erwartet, sagt Jonathan Fisch von der Post.
3: Es ist auch nicht dort so, dass wir das ganze Teilziel über den Haufen werfen. Es ist aber auch so, dass wir dort bei der CO2-Entnahme und Speicherung langsamer unterwegs sind als erwartet.
2: Am Ziel, die CO2-Emissionen bis 2030 zu senken und bis 2040 netto null zu erreichen, halte die Post fest, so Fisch. Bis 2050 sollen auch alle Partner der Post das Ziel netto null erreichen. Die UBS muss in den USA wegen mangelhafter Geldwäschereiüberwachung Bußen von insgesamt 125 Millionen Dollar bezahlen. Die Großbank wird dabei explizit als Wiederholungstäterin bezeichnet. Wie es in der Mitteilung heißt, setzt sich die Buße von zwei Behörden zusammen. Beide Behörden werfen der Bank vor, zwischen 2019 und 2023 wiederholt verdächtige Transaktionen nicht fristgerecht gemeldet zu haben.
4: Nach anfänglicher Unterstützung haben sich mehrere Umweltorganisationen von der Ernährungsinitiative distanziert. Das berichten die Tamedia-Zeitungen. Greenpeace, Pro Natura und Vier Pfoten stehen demnach nicht mehr hinter der Vorlage. Initiantin Franziska Herren hadert mit dem Rückzug der Organisationen, wie sie zu Tamedia sagt. Hinter dem Rückzug stecken laut Tamedia polittaktische Gründe. Die Chance für eine Annahme der Initiative wurde wohl als zu klein eingeschätzt. Über die Ernährungsinitiative wird Ende September abgestimmt.
2: Nach den gescheiterten Investorenplänen von FIFA-Präsident Gianni Infantino ziehen erste namhafte Fußballverbände nun Konsequenzen. Das berichtet der Sender Sky News. Nicola Cattomas.
5: Der englische Fußballverband will seine Unterstützung für eine Wiederwahl vom FIFA-Präsident Gianni Infantino im kommenden Jahr zurückziehen. Ein entsprechendes Schreiben werde aktuell gerade vorbereitet, berichtet Sky News und BBC. Hintergrund sei der Vertrauensverlust nach Infantinos gescheiterten Plänen, zum Anteil von einer neuen FIFA-Tochtergesellschaft an private Investoren zu verkaufen. Der Verband von Wales hat heute Morgen schon bekannt gegeben, dass er Infantino nicht mehr unterstützt. Noch nicht so weit geht der Schweizer Fußballverband. Er teilt mit, man werde in den nächsten Wochen mit allen Beteiligten das Gespräch suchen.
6: Alle Meldungen auf dem aktuellsten Stand, was gerade so läuft auf der Strasse, das seht ihr in der Radio Pilatus App. Gute Fahrt! In der Nacht relativ klar, Dienstag startet mild, Luzern und Zug bei um die 20 Grad. Der Vormittag ist dann wieder relativ sonnig, es wird auch heiss bei 33 bis 34 Grad. Am Nachmittag kommt es immer mehr Gewitter, vor allem Richtung Berge, kautet es dann auch recht. Mittwoch bis Freitag, da bleibt es sonnig, die Temperaturen die sinken aber auch noch ein bisschen. Am Mittwoch sind wir bei 30, am Freitag dann nur noch bis 26 Grad.
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2: Diese Themen haben heute Schlagzeilen gemacht. Guten Abend.
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3: Die Schweizerische Post verschiebt ihr Ziel, CO2 zu entnehmen und zu speichern von 2030 auf 2040. Ein Grund dafür sei der Markt für die CO2-Entnahme und Speicherung, sagt Jonathan Fisch von der Post.
4: Beim CO2, wo man zum Beispiel möchte binden oder bei der ganzen Zertifizierung, dass wir dort nicht gleich schnell unterwegs sind. Und das hängt eigentlich nicht nur an uns, nicht nur an der Post, sondern wir sehen, dass der ganze Markt, die ganzen Technologien dort nicht so schnell vorwärts gekommen sind, wie wir das noch vor 5 Jahren gedacht haben.
3: Die Post hält aber weiter am Ziel fest, im eigenen Betrieb netto null bis 2040 zu erreichen. Zusammen mit ihren Partnern soll dieses Ziel bis 2050 erreicht werden.
2: Der Präsident der Maßvollbewegung, Nicolas Rimoldi, hat vor Bundesgericht einen Teilerfolg erzielt. Der Nachrichtendienst des Bundes muss genau erklären, warum er Rimoldi keine Auskunft über die Daten gibt, die über ihn gesammelt wurden. Rimoldi wurde während der Corona-Pandemie als Maßnahmekritiker bekannt und trat später auch an Demonstrationen mit Vertretern rechtsextremer Kreise auf. Der Nachrichtendienst stellte ihn deshalb unter Beobachtung. Rimoldi wollte genauer wissen, welche Informationen der Geheimdienst über ihn gesammelt hat und zog dafür vor Gericht. In Basel ist eine Person infolge eines Legionellenausbruchs verstorben. 26 weitere Menschen sind erkrankt, wie das Gesundheitsdepartement mitteilt. 7 Personen mussten demnach auf einer Intensivstation behandelt werden. Die Behörden legten am Freitag einen Kühlturm auf einem Dach im Kleinbasel still, der mit Legionellen kontaminiert war. 9 weitere Kühltürme werden untersucht. Legionellen sind Bakterien, die sich in feuchten Umgebungen vermehren können und über feine Wassertröpfchen eingeatmet werden. Sie können eine schwere Lungenentzündung auslösen. In Liechtenstein ist eine Volksinitiative für ein liberaleres Abtreibungsrecht mit fast 5000 Unterschriften eingereicht worden. Das Initiativkomitee verlangt, dass Schwangerschaftsabbrüche in den ersten 12 Wochen erlaubt werden. Für eine Volksabstimmung wären lediglich 1000 Unterschriften nötig. Trotz der großen Unterstützung könnte die Initiative scheitern. Erbprinz Alois hat bereits angekündigt, sein Vetorecht zu nutzen, falls die Vorlage angenommen wird. Er begründet dies mit dem Schutz des ungeborenen Lebens.
3: Nach dem riesigen Andrang von Migrantinnen und Migranten auf die spanische Enklave Ceuta in Nordafrika steigen die Opferzahlen. Gestern sprach Spaniens Regierung von mindestens 72 Toten. Die lokalen Behörden zählten bereits 88 Leichen, die aus dem Wasser gezogen wurden. Zudem seien Kühlkammern für bis zu 200 Tote aufgestellt worden, berichtet die NZZ. Noch unbekannt ist zudem, wie viele Tote auf der marokkanischen Seite des Grenzwalls aus dem Meer gezogen wurden.
5: Alle Meldungen auf dem aktuellsten Stand, was gerade so läuft auf der Strasse, das seht ihr in der Radio Pilatus App. Gute Fahrt! In der Nacht relativ klar, Dienstag startet mild, Luzern und Zug bei um die 20 Grad. Der Vormittag ist dann wieder relativ sonnig, es wird auch heiss bei 33 bis 34 Grad. Am Nachmittag kommt es immer mehr Gewitter, vor allem Richtung Bergen, kautet es dann auch recht. Mittwoch bis Freitag, da bleibt es sonnig, die Temperaturen die sinken aber auch noch ein bisschen. Am Mittwoch sind wir bei 30, am Freitag dann nur noch bis 26 Grad.
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2: Diese Themen haben heute Schlagzeilen gemacht. Guten Abend.
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2: Die Schweizerische Post verschiebt ihr Ziel, CO2 zu entnehmen und zu speichern, um 10 Jahre von 2030 auf 2040. Grund dafür sei unter anderem, dass sich der Markt für CO2-Speicherlösungen langsamer entwickelt habe als erwartet, sagt Jonathan Fisch von der Post.
3: Es ist auch nicht dort so, dass man das ganze Teilziel über den Haufen werfen würde. Es ist aber auch so, dass wir dort bei der CO2-Entnahme und Speicherung langsamer unterwegs sind als erwartet.
2: Am Ziel, die CO2-Emissionen bis 2030 zu senken und bis 2040 netto null zu erreichen, halte die Post fest, so Fisch. Bis 2050 sollen auch alle Partner der Post das Ziel netto null erreichen. Die UBS muss in den USA wegen mangelhafter Geldwäschereiüberwachung Bußen von insgesamt 125 Millionen Dollar bezahlen. Die Großbank wird dabei explizit als Wiederholungstäterin bezeichnet. Wie es in der Mitteilung heißt, setzt sich die Buße von zwei Behörden zusammen. Beide Behörden werfen der Bank vor, zwischen 2019 und 2023 wiederholt verdächtige Transaktionen nicht fristgerecht gemeldet zu haben.
4: Nach anfänglicher Unterstützung haben sich mehrere Umweltorganisationen von der Ernährungsinitiative distanziert. Das berichten die Tamedia-Zeitungen. Greenpeace, Pro Natura und Vier Pfoten stehen demnach nicht mehr hinter der Vorlage. Initiantin Franziska Herren hadert mit dem Rückzug der Organisationen, wie sie zu Tamedia sagt. Hinter dem Rückzug stecken laut Tamedia polittaktische Gründe. Die Chance für eine Annahme der Initiative wurde wohl als zu klein eingeschätzt. Über die Ernährungsinitiative wird Ende September abgestimmt.
2: Nach den gescharterten Investorenplänen von FIFA-Präsident Gianni Infantino ziehen erste namhafte Fußballverbände nun Konsequenzen. Das berichtet der Sender Sky News. Nicola Cattomas.
5: Der englische Fußballverband will seine Unterstützung für eine Wiederwahl vom FIFA-Präsident Gianni Infantino im kommenden Jahr zurückziehen. Ein entsprechendes Schreiben werde aktuell gerade vorbereitet, berichtet Sky News und BBC. Hintergrund sei der Vertrauensverlust nach Infantinos gescheiterten Plan, zum Anteil von einer neuen FIFA-Tochtergesellschaft an private Investoren zu verkaufen. Der Verband von Wales hat heute Morgen schon bekannt gegeben, dass er der Infantino nicht mehr unterstützt. Noch nicht so weit geht der Schweizer Fußballverband. Er teilt mit, man werde in den nächsten Wochen mit allen Beteiligten das Gespräch suchen.
6: Alle Meldungen auf dem aktuellsten Stand, was gerade so läuft auf der Strasse, das seht ihr in der Radio Pilatus App. Gute Fahrt! In der Nacht relativ klar, Dienstag startet mild, Luzern und Zug bei um die 20 Grad. Der Vormittag ist dann wieder relativ sonnig, es wird auch heiß bei 33 bis 34 Grad. Am Nachmittag kommt es immer mehr Gewitter, vor allem Richtung Bergen, kautet es dann auch recht. Mittwoch bis Freitag, da bleibt es sonnig, die Temperaturen die sinken aber auch noch ein bisschen. Am Mittwoch sind wir bei 30, am Freitag dann nur noch bis 26 Grad.
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